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1: Um 3 Uhr mit Katja Kindermann. Im Konflikt zwischen dem Iran und den USA gibt es eine neue Eskalation. Die US-Streitkräfte griffen nach Angaben des für die Golfregion zuständigen Zentralkommandos erneut iranische Militäreinrichtungen an. Aus der Nachrichtenredaktion Peter Eichenberg.
2: In einer Mitteilung sprach das Zentralkommando von Selbstverteidigungsschlägen. Der Iran habe zuvor mit Raketen, Drohnen und Booten US-Kriegsschiffe attackiert, die die Straße von Hormuz durchfuhren. Angriffe wurden unter anderem aus dem iranischen Hafen Keshem und der Stadt Bandar Abbas gemeldet. Die iranische Armee warf ihrerseits der amerikanischen Seite einen Verstoß gegen die Feuerpause vor. Die USA hätten als erste einen iranischen Öltanker ins Visier genommen, der sich in Richtung der Straße von Hormuz bewegt hätte.
1: Ein US-Handelsgericht hat die von Präsident Trump verhängten weltweiten Zölle von 10% für unzulässig erklärt. Mit der pauschalen Abgabe habe Trump seine Befugnisse überschritten, erklärten die Richter in New York. Bereits erhobene Zölle müssten erstattet werden. Zuvor hatte Trump mit höheren Zöllen für Waren aus der Europäischen Union gedroht. Diese würden in Kraft treten, sollte die EU das Handelsabkommen mit den USA nicht bis zum 4. Juli umsetzen. In der Diskussion um die geplante Einkommensteuerreform hat Unionsfraktionschef Spahn der Forderung nach weiteren Schulden eine klare Absage erteilt. Er wolle die Kreditwürdigkeit des Bundes nicht weiter gefährden, sagte Spahn der Rheinischen Post. Er reagierte damit auf Äußerungen von SPD-Fraktionschef Miersch, der dafür plädiert hatte, die Schuldenbremse auszusetzen. Spahn bot dem Koalitionspartner an, einen gemeinsamen Vorschlag zu erarbeiten. Im Ziel, kleinere und mittlere Einkommen zu entlasten, sei man sich einig. Der SC Freiburg steht im Finale der Fußball-Europa League. Das Team gewann am Abend das Halbfinalrückspiel gegen Sporting Braga mit 3:1. Aus der Sportredaktion Marcel Stober.
3: Das Spiel hätte für den SC Freiburg kaum besser beginnen können. Ein Mittelfeldmann der Portugiesen musste bereits in der 6. Minute nach einer Notbremse mit Rot vom Platz. Wenig später nutzte Freiburg die Überzahl und traf durch Kübler zum 1:0. Damit war die 1:2 Hinspielniederlage von vor einer Woche in Braga ausgeglichen. Noch vor der Pause erhöhte man Sambi zum 2:0. In Hälfte 2 traf erneut Kübler. Das Tor von Braga sorgte am Ende noch für eine spannende Viertelstunde. Freiburg aber schafft den größten Erfolg der Vereinsgeschichte und trifft im Finale in knapp 2 Wochen in Istanbul auf den englischen Club Aston Villa.
1: Das waren die Nachrichten. Das Wetter in Deutschland. Tagsüber heiter und trocken, im Bergland einzelne Schauer, 13 Grad an der Nordsee bis 22 Grad in Bayern. Am Samstag gebietsweise länger sonnig, im Bergland vereinzelt Schauer oder Gewitter bei 15 bis 25 Grad. Und am Sonntag meist trocken, im Südwesten später Schauer und Gewitter, 14 bis 27 Grad. Es ist 3:03 Uhr.
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1: Um 4 Uhr mit Katja Kindermann. Aus der Straße von Hormus wird ein militärischer Zwischenfall zwischen den USA und dem Iran gemeldet. Nach Angaben des US-Militärs wurden 3 amerikanische Zerstörer während der Durchfahrt durch die Meerenge angegriffen. Unter anderem mit Drohnen, Raketen und Schnellbooten. Aus Washington Anne Schneider.
2: Die amerikanischen Streitkräfte hätten die Angriffe jedoch abgefangen. Keines der Schiffe sei getroffen worden. Als Reaktion darauf hätten die USA gezielte Schläge gegen iranische Militäreinrichtungen ausgeführt, die für den Angriff verantwortlich gewesen sein sollen. Präsident Donald Trump sprach von einem Angriff ohne Schaden und erklärte in den sozialen Medien, man habe die iranischen Attacken erfolgreich abgewehrt. Zugleich drohte er mit deutlich härteren Reaktionen, falls es nicht rasch zu einer Einigung im Konflikt kommen sollte.
1: Ein US-Handelsgericht hat die von Präsident Trump verhängten weltweiten Zölle von 10% für unzulässig erklärt. Mit der pauschalen Abgabe habe Trump seine Befugnisse überschritten, erklärten die Richter in New York. Bereits erhobene Zölle müssten erstattet werden. Zuvor hatte Trump mit höheren Zöllen für Waren aus der Europäischen Union gedroht. Diese würden in Kraft treten, sollte die EU das Handelsabkommen mit den USA nicht bis zum 4. Juli umsetzen. Die AfD liegt im neuen ARD-Deutschland-Trend erstmals vor der Union. Die Partei kommt demnach in der Sonntagsfrage von Infratest DIMAP auf 27% und erreicht damit 2 Prozentpunkte mehr als Anfang April. Die Union verschlechtert sich auf 24%, minus 2 Punkte. Die Grünen liegen bei 15, die SPD bei 12 und die Linke bei 10%. Der SC Freiburg steht im Finale der Fußball-Europa League. Das Team gewann am Abend das Halbfinal-Rückspiel gegen Sporting Braga mit 3:1. Aus der Sportredaktion Marcel Stober.
3: Das Spiel hätte für den SC Freiburg kaum besser beginnen können. Ein Mittelfeldmann der Portugiesen musste bereits in der 6. Minute nach einer Notbremse mit Rot vom Platz. Wenig später nutzte Freiburg die Überzahl und traf durch Kübler zum 1:0. Damit war die 1:2 Hinspielniederlage von vor einer Woche in Braga ausgeglichen. Noch vor der Pause erhöhte man Sambi zum 2:0. In Hälfte 2 traf erneut Kübler. Das Tor von Braga sorgte am Ende noch für eine spannende Viertelstunde. Freiburg aber schafft den größten Erfolg der Vereinsgeschichte und trifft im Finale in knapp 2 Wochen in Istanbul auf den englischen Club Aston Villa.
1: Das waren die Nachrichten. Das Wetter in Deutschland. Tagsüber heiter und trocken, im Bergland einzelne Schauer, 13 Grad an der Nordsee bis 22 Grad in Bayern. Am Samstag gebietsweise länger sonnig, im Bergland vereinzelt Schauer oder Gewitter, 15 bis 25 Grad. Und am Sonntag meist trocken, im Südwesten später Schauer und Gewitter. Die Temperaturen liegen dann bei 14 bis 27 Grad. Es ist 4.03 Uhr.
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1: Um 5 Uhr mit Katja Kindermann. Aus der Straße von Hormus wird ein militärischer Zwischenfall zwischen den USA und dem Iran gemeldet. Nach Angaben des US-Militärs wurden 3 amerikanische Zerstörer während der Durchfahrt durch die Meerenge angegriffen. Unter anderem mit Drohnen, Raketen und Schnellbooten. Aus Washington Anne Schneider.
2: Die amerikanischen Streitkräfte hätten die Angriffe jedoch abgefangen. Keines der Schiffe sei getroffen worden. Als Reaktion darauf hätten die USA gezielte Schläge gegen iranische Militäreinrichtungen ausgeführt, die für den Angriff verantwortlich gewesen sein sollen. Präsident Donald Trump sprach von einem Angriff ohne Schaden und erklärte in den sozialen Medien, man habe die iranischen Attacken erfolgreich abgewehrt. Zugleich drohte er mit deutlich härteren Reaktionen, falls es nicht rasch zu einer Einigung im Konflikt kommen sollte.
1: In der Diskussion um die geplante Einkommensteuerreform hat Unionsfraktionschef Spahn der Forderung nach weiteren Schulden eine klare Absage erteilt. Er wolle die Kreditwürdigkeit des Bundes nicht weiter gefährden, sagte Spahn der Rheinischen Post. Er reagierte damit auf Äußerungen von SPD-Fraktionschef Miersch, der dafür plädiert hatte, die Schuldenbremse auszusetzen. Spahn bot dem Koalitionspartner an, einen gemeinsamen Vorschlag zu erarbeiten. Im Ziel, kleinere und mittlere Einkommen zu entlasten, sei man sich einig. Der Bundesrat entscheidet heute über die steuerfreie Entlastungsprämie von bis zu 1.000 Euro, die Unternehmen an ihre Beschäftigten zahlen können. Damit sollen die Folgen des Iran-Kriegs wie hohe Spritpreise für die Bürger abgemildert werden. Die Maßnahme ist umstritten. Kritik kommt von Arbeitgeberverbänden, dem Mittelstand und dem Steuerzahlerbund. Sie warnen von neuen Belastungen für Betriebe und bezweifeln, dass viele Firmen die Zahlung leisten können. Der SC Freiburg steht im Finale der Fußball-Europa League. Das Team gewann am Abend das Halbfinalrückspiel gegen Sporting Braga mit 3:1. Aus der Sportredaktion Marcel Stober.
3: Ein Mittelfeldmann der Portugiesen musste bereits in der 6. Minute nach einer Notbremse mit Rot vom Platz. Wenig später nutzte Freiburg die Überzahl und traf durch Kübler zum 1:0. Damit war die 1:2 Hinspielniederlage von vor einer Woche in Braga ausgeglichen. Noch vor der Pause erhöhte man Sambi zum 2:0. In Hälfte 2 traf erneut Kübler. Das Tor von Braga sorgte am Ende noch für eine spannende Viertelstunde. Freiburg aber schafft den größten Erfolg der Vereinsgeschichte und trifft im Finale auf den englischen Club Aston Villa.
1: Das waren die Nachrichten. Das Wetter in Deutschland. Tagsüber heiter und trocken, im Bergland einzelne Schauer. 13 Grad an der Nordsee bis 22 Grad in Bayern. Am Samstag gebietsweise länger sonnig, im Bergland vereinzelt Schauer oder Gewitter bei 15 bis 25 Grad. Und am Sonntag meist trocken, im Südwesten später Schauer und Gewitter. Die Temperaturen liegen dann bei 14 bis 27 Grad. Es ist 5.03 Uhr.
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0: 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Um 6 Uhr mit Milad Kupay. Aus der Straße von Hormus wird ein militärischer Zwischenfall zwischen den USA und dem Iran gemeldet. Nach Angaben des US-Militärs wurden 3 amerikanische Zerstörer während der Durchfahrt durch die Meerenge angegriffen, unter anderem mit Drohnen, Raketen und Schnellbooten. Aus Washington, Anne Schneider.
1: Die amerikanischen Streitkräfte hätten die Angriffe jedoch abgefangen. Keines der Schiffe sei getroffen worden. Als Reaktion darauf hätten die USA gezielte Schläge gegen iranische Militäreinrichtungen ausgeführt, die für den Angriff verantwortlich gewesen sein sollen. Das US-Militär betont, man strebe keine weitere Eskalation an, halte die eigenen Kräfte aber in erhöhter Alarmbereitschaft, um auf mögliche neue Angriffe jederzeit reagieren zu können. Präsident Donald Trump sprach von einem Angriff ohne Schaden und erklärte in den sozialen Medien, man habe die iranischen Attacken erfolgreich abgewehrt. Zugleich drohte er mit deutlich härteren Reaktionen, falls es nicht rasch zu einer Einigung im Konflikt kommen sollte.
0: Ein US-Gericht hat sich erneut mit der Zollpolitik von Präsident Trump befasst und geurteilt. Es erklärte seine pauschalen Zölle in Höhe von 10% auf alle Einfuhren für rechtswidrig. Laut dem Gericht für internationalen Handel in New York hat Trump damit seine Befugnisse überschritten. Unterdessen hat der Präsident der Europäischen Union ein Ultimatum gestellt, um ihr Zollabkommen mit den USA umzusetzen. Komme die EU dem nicht bis zum 4. Juli nach, drohten deutlich höhere Zölle. Das hat Trump nach einem Telefonat mit Kommissionspräsidentin von der Leyen gesagt. Opfer häuslicher Gewalt sollen besser geschützt werden. Der Bundestag entscheidet heute über ein entsprechendes Gesetz. Es sieht vor, dass Gerichte potenzielle Gewalttäter verpflichten können, eine Fußfessel zu tragen oder an Anti-Gewalt-Kursen teilzunehmen. Geschützt werden sollen vor allem Frauen. Bei Gewalt in der Partnerschaft sind fast 80% der Opfer weiblich. Der Bundesrat entscheidet heute über die sogenannte Entlastungsprämie von bis zu 1.000 Euro. Nach dem Willen der Bundesregierung sollen die Arbeitgeber das Geld ihren Beschäftigten als Ausgleich für die hohen Energiekosten gewähren können. Maximilian Ulrich aus Berlin erklärt, wie die Prämie funktionieren soll.
2: Sie soll von Unternehmen gezahlt werden und nicht vom Staat. Und dabei fallen keine Steuern oder Abgaben an. Die Prämie soll zusätzlich zum normalen Lohn ausgezahlt werden, kommt also obendrauf. Und bekommen können sollen sie Vollzeit- und Teilzeitbeschäftigte, Minijobber und Azubis. Rentner, Studierende und Arbeitslose hingegen sollen die Prämie nicht kriegen. Und möglich soll die Auszahlung bis Ende Juni 2027 sein. Wichtig ist, die Prämie ist freiwillig und kann bis zu 1.000 Euro betragen. Es können also auch 500 oder nur 20 oder eben 0 Euro sein.
0: Russland hat nach eigenen Angaben weitere ukrainische Drohnen abgefangen, die im Anflug auf Moskau waren. Seit Mitternacht Ortszeit seien es 20 Drohnen gewesen, teilte der Bürgermeister der Hauptstadt mit. Zu diesem Zeitpunkt ist eine vom Kreml ausgerufene einseitige Waffenruhe in Kraft getreten. Sie soll bis morgen gelten. Dann finden im ganzen Land Gedenkveranstaltungen zum Ende des Zweiten Weltkrieges statt. In Moskau ist die traditionelle Parade zum Sieg über Nazi-Deutschland geplant. Aus Angst vor ukrainischen Angriffen sollen dort, anders als in den vergangenen Jahren, keine Panzer oder anderes schweres militärisches Gerät auffahren. Der SC Freiburg steht im Finale der Fußball-Europa League. Das Team hat am Abend das Halbfinal-Rückspiel gegen Sporting Braga mit 3:1 gewonnen. Aus der NDR-Sportredaktion Marcel Stober.
3: Ein Mittelfeldmann der Portugiesen musste bereits in der 6. Minute nach einer Notbremse mit Rot vom Platz. Wenig später nutzte Freiburg die Überzahl und traf durch Kübler zum 1:0. Damit war die 1:2 Hinspielniederlage von vor einer Woche in Braga ausgeglichen. Noch vor der Pause erhöhte man Sambi zum 2:0. In Hälfte 2 traf erneut Kübler. Das Tor von Braga sorgte am Ende noch für eine spannende Viertelstunde. Freiburg aber schafft den größten Erfolg der Vereinsgeschichte und trifft im Finale auf den englischen Club Aston Villa.
0: Das waren die Nachrichten. Das Wetter in Norddeutschland. An den Küsten den ganzen Tag sonnig, weiter südlich mehr Wolken, maximal 13 bis 18 Grad. Morgen heiter bis wolkig, kein Regen und 16 bis 21 Grad, an den Küsten etwas kühler. Auch am Sonntag mehr Sonne als Wolken bei 14 bis 22 Grad. Am Montag unbeständig mit Regen und mit maximal 16 Grad wieder deutlich kühler. Und die Zeit, es ist 6.05 Uhr.
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0: Mit einer Meldung aus Hamburg wegen des Hafengeburtstags sind zahlreiche Straßen im Hafenbereich bis Montag ca. 12 Uhr gesperrt. Gute Fahrt.
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Unsere Telefonnummer ist die 08000 40 40 30. Da können Sie uns Ihren Musikwunsch und vielleicht auch ein paar Grüße einfach aufs Band sprechen.

Guten Morgen, schön, dass Sie eingeschaltet haben. Wir bei NDR Schlager sind im Norden zu Hause, hören können Sie uns aber überall und zu jeder Zeit rund um die Uhr, digital nämlich über das Internet, egal wo Sie gerade sind.

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0: 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Um 7 Uhr mit Milat Kupay. US-Präsident Trump hat mit seiner umstrittenen Zollpolitik erneut eine juristische Niederlage erlitten. Das Gericht für internationalen Handel in New York erklärte Trumps temporäre Zölle auf Einfuhren aus der ganzen Welt für rechtswidrig. Aus der NDR-Nachrichtenredaktion Rainer Glitz.
1: Das Gericht erklärte, mit der zeitlich befristeten weltweiten Abgabe in Höhe von 10% habe der US-Präsident seine Befugnisse überschritten. Trump habe das als Grundlage herangezogene Handelsgesetz aus dem Jahr 1974 falsch ausgelegt. Sollte die US-Regierung Berufung gegen das Urteil einlegen, könnte der Fall vor dem obersten US-Gericht landen. Der Supreme Court hatte aber schon im vergangenen Jahr pauschale Zölle kassiert, die Trump auf fast alle Länder erhoben hatte. Die US-Regierung wurde verpflichtet, die schon geleisteten Zollgebühren zu erstatten. Vor der jüngsten Gerichtsentscheidung hatte der US-Präsident noch die EU dazu gedrängt, endlich das gemeinsame Zollabkommen umzusetzen. Als Ultimatum nannte Trump nach einem Telefonat mit EU-Kommissionspräsidentin von der Leyen den 4. Juli. Anderenfalls, so Trump, würden die Zölle deutlich steigen.
0: Aus der Straße von Hormus wird ein militärischer Zwischenfall zwischen den USA und dem Iran gemeldet. Präsident Trump betonte aber, dass die Waffenruhe weiter Bestand habe. Zuvor waren laut US-Militär 3 amerikanische Zerstörer während der Durchfahrt durch die Meerenge angegriffen worden. Aus Washington Anne Schneider.
2: Die amerikanischen Streitkräfte hätten die Angriffe jedoch abgefangen. Keines der Schiffe sei getroffen worden. Als Reaktion darauf hätten die USA gezielte Schläge gegen iranische Militäreinrichtungen ausgeführt, die für den Angriff verantwortlich gewesen sein sollen. Präsident Donald Trump sprach von einem Angriff ohne Schaden und erklärte in den sozialen Medien, man habe die iranischen Attacken erfolgreich abgewehrt. Zugleich drohte er mit deutlich härteren Reaktionen, falls es nicht rasch zu einer Einigung im Konflikt kommen sollte.
0: Opfer häuslicher Gewalt sollen besser geschützt werden. Der Bundestag entscheidet heute über ein entsprechendes Gesetz. Es sieht vor, dass Gerichte potenzielle Gewalttäter verpflichten können, eine Fußfessel zu tragen oder an Anti-Gewalt-Kursen teilzunehmen. Geschützt werden sollen vor allem Frauen. Bei Gewalt in der Partnerschaft sind fast 80% der Opfer weiblich. Das Gesetz zur neuen privaten Altersvorsorge nimmt heute voraussichtlich die letzte Hürde. Der Bundesrat stimmt über die Vorlage ab. Ziel ist, die bisherige Riester-Rente ab 2027 durch ein neues staatlich gefördertes Vorsorgemodell abzulösen. Katrin Schirwagen aus der NDR-Nachrichtenredaktion erklärt, was sich ändern soll.
3: Die Neuregelung soll mehr Menschen ermuntern, privat Geld für ihre Altersvorsorge zurückzulegen, mit ganz neuen Rentenprodukten. Es soll zum Beispiel eine leicht verständliche Standardvariante geben, mit der Garantie, dass alle eingezahlten Beiträge später ausgezahlt werden. Es soll aber auch Depots ohne Garantien geben, bei denen Bürger zum Beispiel in Fonds investieren können. Hier ist das Risiko größer, dafür sind aber möglicherweise die Erträge höher.
0: Der Bundesrat befasst sich auch mit einem Antrag aus Niedersachsen und Schleswig-Holstein. Sie wollen erreichen, dass deutsche Minderheiten und Regionalsprachen besser im EU-Markenrecht geschützt werden. Ziel ist es, zu verhindern, dass sich Unternehmen die Rechte an Begriffen und Redewendungen, zum Beispiel aus dem Nordfriesischen, Saterfriesischen und Plattdeutschen für ihre Produkte sichern. Zurzeit ist das möglich, weil das EU-Markenrecht für Minderheitensprachen weniger strenge Regeln vorsieht als für die europäischen Amtssprachen. Der SC Freiburg steht im Finale der Fußball-Europa League. Das Team hat am Abend das Halbfinal-Rückspiel gegen Sporting Braga mit 3:1 gewonnen. Aus der NDR-Sportredaktion Marcel Stober.
4: Ein Mittelfeldmann der Portugiesen musste bereits in der 6. Minute nach einer Notbremse mit Rot vom Platz. Wenig später nutzte Freiburg die Überzahl und traf durch Kübler zum 1:0. Damit war die 1:2 Hinspielniederlage von vor einer Woche in Braga ausgeglichen. Noch vor der Pause erhöhte man Sambi zum 2:0. In Hälfte 2 traf erneut Kübler. Das Tor von Braga sorgte am Ende noch für eine spannende Viertelstunde. Freiburg aber schafft den größten Erfolg der Vereinsgeschichte und trifft im Finale auf den englischen Club Aston Villa.
0: Das waren die Nachrichten. Das Wetter in Norddeutschland. An den Küsten den ganzen Tag sonnig, weiter südlich mehr Wolken, maximal 13 bis 18 Grad. Morgen heiter bis wolkig, kein Regen und 16 bis 21 Grad an den Küsten etwas kühler. Auch Sonntag mehr Sonne als Wolken, 14 bis 22, Montag unbeständig mit Regen, maximal 16 Grad wieder und deutlich kühler. Die Zeit 7.05 Uhr.
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0: Mit zwei Meldungen: A1 Lübeck Richtung Hamburg zwischen Bad Oldesloe und Kreuz Bagdeheide 4 Kilometer Stau. Und noch eine Meldung aus Hamburg: wegen des Hafengeburtstags sind zahlreiche Straßen im Hafenbereich bis Montag ca. 12 Uhr gesperrt. Gute Fahrt.
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Sie hören NDR Schlager und wer weiß, vielleicht sind Sie ja gerade ganz weit weg. Irgendwo im Urlaub vielleicht, in Italien, Spanien, Schweden, Kroatien. Ja, oder vielleicht sind Sie sogar gleich ganz ausgewandert und hören uns irgendwo auf der Welt über das Internet. Sollten Sie also gerade ganz weit weg sein, schicken wir Ihnen jetzt einfach mal ganz liebe Grüße aus dem Norden dahin, wo Sie gerade sind.

Schönen guten Morgen. Mein Name ist Julia Olszewski und ich freue mich sehr, dass Sie eingeschaltet haben. Sie hören NDR Schlager im Norden zu Haus und mit ganz viel Schlagerliebe im Herzen.

mit einem fröhlichen Guten Morgen hier aus dem Studio von NDR Schlager. Wenn Sie mal jemanden mit einem Titel grüßen möchten, dann lassen Sie uns das ganz einfach wissen. Sie können uns gerne schreiben über unsere Internetseite ndr.de/ndrschlager oder einfach zum Telefonhörer greifen und folgende Nummer wählen: 08000 40 40 30.

0: 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Um 8 Uhr mit Milat Kupay. Um vor allem Frauen besser vor häuslicher Gewalt zu schützen, sollen mögliche Täter künftig eine elektronische Fußfessel tragen. Der Bundestag stimmt heute abschließend über eine entsprechende Änderung des Gewaltschutzgesetzes ab. Birte Sönnigsen berichtet, was genau geplant ist.
1: Die Bundesregierung will Opfer von häuslicher Gewalt besser schützen. Deswegen soll es bundesweite Regeln geben. Familiengerichte sollen die Möglichkeit bekommen, eine elektronische Fußfessel anzuordnen. Das Opfer kann dann durch einen Sensor gewarnt werden und auch die Polizei soll automatisch informiert werden. Und zwar in sogenannten Hochrisikofällen. Also wenn das Gericht davon ausgeht, dass Menschen akut in Gefahr sind. Häufig sind das dann die Ex-Frauen, Ex-Partnerinnen, Kinder. Gerichte sollen auch die Möglichkeit bekommen, Täter zu Anti-Gewalt-Trainings zu verpflichten.
0: Der Bundesrat entscheidet heute über die sogenannte Entlastungsprämie von bis zu 1.000 Euro. Nach dem Willen der Bundesregierung sollen die Arbeitgeber das Geld ihren Beschäftigten als Ausgleich für die hohen Energiekosten gewähren können. Maximilian Ulrich aus Berlin erklärt, wie die Prämie funktionieren soll.
2: Sie soll von Unternehmen gezahlt werden und nicht vom Staat und dabei fallen keine Steuern oder Abgaben an. Die Prämie soll zusätzlich zum normalen Lohn ausgezahlt werden, kommt also obendrauf. Und bekommen können sollen sie Vollzeit- und Teilzeitbeschäftigte, Minijobber und Azubis. Rentner, Studierende und Arbeitslose hingegen sollen die Prämie nicht kriegen. Und möglich soll die Auszahlung bis Ende Juni 2027 sein. Wichtig ist, die Prämie ist freiwillig und kann bis zu 1.000 Euro betragen. Es können also auch 500 oder nur 20 oder eben 0 Euro sein.
0: US-Präsident Trump hat mit seiner Zollpolitik erneut eine juristische Niederlage erlitten. Ein Handelsgericht in New York erklärte Trumps pauschale Zölle in Höhe von 10% auf alle Einfuhren für rechtswidrig. Der Präsident habe damit seine Befugnisse überschritten, so das Gericht. Trump hatte vergangene Woche auch mit weiteren Zöllen für Fahrzeuge aus der Europäischen Union gedroht. Dazu habe er und Kommissionspräsidentin von der Leyen telefoniert. Danach hieß es von Trump, die EU müsse jetzt endlich das gemeinsame Zollabkommen umsetzen. Er setzte eine Frist bis zum 4. Juli. Die Waffenruhe zwischen den USA und dem Iran ist brüchig. Am späten Abend hat das US-Militär iranische Ziele entlang der Küste der Straße von Hormus angegriffen. Aus Istanbul, Uwe Lüb.
3: Das Ausmaß der Angriffe ist unklar. Vorausgegangen war nach amerikanischen Angaben der Beschuss von US-Schiffen. Iran wiederum behauptet, man habe auf den Beschuss eines iranischen Tankers reagiert. Die Waffenruhe soll nach US-Angaben grundsätzlich aber weiter gelten. US-Präsident Trump rief Iran erneut auf, nun schnell eine Friedensvereinbarung zu unterzeichnen. Die USA warten weiter auf die Antwort Irans auf den jüngsten US-Vorstoß. Danach soll zunächst ein einseitiges Grundabkommen in Kraft treten. Einzelheiten würden in anschließenden Verhandlungen besprochen. Die USA verlangen unter anderem Zusagen Irans, sein Atomprogramm aufzugeben. Auch soll in einem ersten Schritt die Straße von Hormus freigegeben werden.
0: In der Nacht ist eine von Moskau ausgerufene einseitige Waffenruhe in Kraft getreten. Sowohl Russland als auch die Ukraine melden aber Angriffe. Das russische Verteidigungsministerium spricht von mehr als 260 ukrainischen Drohnen, die seit Mitternacht abgefangen worden seien, unter anderem auch in der Nähe von Moskau. Die Ukraine wirft ihrerseits Russland weitere Angriffe vor. Präsident Selenskyj sagte, der Kreml habe nicht mal einen symbolischen Versuch unternommen, eine Waffenruhe an der Front einzuhalten. Man werde darauf reagieren. Die einseitige Feuerpause soll bis morgen gelten. Dann finden in Russland Gedenkveranstaltungen zum Ende des Zweiten Weltkrieges statt. Fußball-Bundesligist SC Freiburg hat den Einzug ins Endspiel der Europa League geschafft. Das Team setzte sich am Abend im Halbfinal-Rückspiel mit 3:1 gegen Sporting Braga aus Portugal durch. Das Hinspiel hatte Freiburg noch mit 1:2 verloren. Im Finale am 20. Mai trifft die Mannschaft auf Aston Villa. Das waren die Nachrichten. Das Wetter in Norddeutschland. An den Küsten den ganzen Tag sonnig, weiter südlich mehr Wolken, maximal 13 bis 18 Grad. Morgen heiter bis wolkig, kein Regen und 14 bis 20 Grad an den Küsten etwas kühler. Auch Sonntag mehr Sonne als Wolken, einzelne Schauer, 14 bis 22 Grad. Und am Montag unbeständig mit Regen und mit maximal 16 Grad wieder deutlich kühler. Die Zeit, es ist 8.05 Uhr.
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0: A1 Lübeck Richtung Hamburg, zwischen Bad Oldesloe und Kreuz Bagdeheide 4 Kilometer Stau. A1 Hamburg Richtung Lübeck, zwischen Hamburg-Stillhorn und Norderelbbrücke 3 Kilometer stockender Verkehr. Und noch eine Meldung aus Hamburg. Wegen des Hafengeburtstags sind zahlreiche Straßen im Hafenbereich bis Montag ca. 12 Uhr gesperrt. Gute Fahrt.
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6: Guten Tag. Mit Claudia Firnes im Schlagerstudio. Einen schönen Freitagmorgen zusammen.

Wind in meinen Segeln, Fernando Express. Ich würde sagen, wenn wir schon mal Wind in den Segeln haben, dann segeln wir doch einfach weiter Richtung Wochenende. Am Sonntag will mein Süßer mit mir segeln gehen.

Let Your Love Flow, die Bellamy Brothers. Die schönsten Schlager aller Zeiten gibt's hier bei NDR Schlager im Norden zu Hause. Am Freitagmorgen, das Wetter wird wieder besser, auch so bei uns im Raum Hannover. Der Norden hatte ja gestern schon ein bisschen Sonne, hat hier heute auch. Das Wochenende sieht gut aus, also allen Grund, gute Laune zu haben. Wir verstärken das noch mit einfach schöner Musik. Schön, dass Sie dabei sind.

Zwei Minuten vor 9:30 haben wir es am Freitagmorgen. Sie sind bei NDR Schlager im Norden zu Hause. Wir versorgen Sie mit einfach schöner Musik und mit interessanten Informationen. Gleich wieder in unserer Zeitmaschine. Da geht es um den Geburtstag eines Getränks. Carsten Thiele nimmt uns mit in das Jahr 1886. Vielleicht ahnen Sie schon, welches Getränk das ist.

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2: 8. Mai. Um dieses Getränk kommt niemand drumherum. Coca-Cola ist das zweitbekannteste Wort der Welt, auf Platz 2 nach dem Wort okay. Und mal ehrlich, so eine richtig kalte Cola tut manchmal einfach gut. Heute vor 140 Jahren kommt die koffeinhaltige Brause in den USA auf den Markt. Aber anders als man heute denken könnte. Der Apotheker John Pemberton tüftet an einem neuen Saft, der gegen Kopfschmerzen helfen soll. Ein dunkelbrauner Sirup aus Kolanüssen, Zuckerrohr, ätherischen Ölen und angeblich einer Prise Kokain. Damals ein anerkannter Wirkstoff in der Medizin. Am 8. Mai 1886 wird sein dunkler Sirup erstmals verkauft. Für 5 Cent das Glas, gemischt mit Wasser. Dann passiert der entscheidende Zufall. Ein Mitarbeiter greift aus Versehen zur Sprudelwasserleitung statt zur normalen Wasserleitung und Pemberton ist völlig überrascht.
3: Als ich das erste Mal einen Schluck mit dem Sprudelwasser getrunken habe, war ich ehrlich gesagt ein bisschen erschrocken. Ich wollte ja ein Medikament erfinden und herausgekommen ist etwas, das man tatsächlich mit Vergnügen trinkt.
2: Pemberton profitiert allerdings nicht von seinem anregenden Getränk. Er verkauft das Rezept kurz vor seinem Tod an den Geschäftsmann Asa Candler, der aus Coca-Cola das bekannteste Getränk der Welt macht. Der Rest ist Geschichte.

Wir haben es gleich 20 vor 9 am Freitagmorgen. Es ist Freitag und es ist der Tag, an dem das neue Album von Maite Kelly rauskommt. 24/7 heißt es, 24/7, ja auch ein gängiger Begriff, heißt aber im Prinzip nichts anderes als rund um die Uhr, nämlich 24 Stunden am Tag und das 7 Tage die Woche. 24/7, das neue Album von Maite Kelly. Und Sie können mehr dazu hören, denn meine Kollegin Martina Gielitzer hat Maite interviewt. Und das Interview, das können Sie hören. 13 bis 14 Uhr heute bei NDR Schlager. Da werden Sie natürlich auch viel vom neuen Album hören. Maite hat gesagt, es ist eine Liebeserklärung an alle Frauen. Und wir hören jetzt schon einen Titel vom neuen Album. Der heißt Von Frau zu Frau. Hier ist Maite Kelly.

NDR-Schlager im Norden zu Hause im Wonnemonat Mai. Da kann man natürlich auch schon vom Sommer träumen, zum Beispiel von einem Sommer in Avignon.

Mit einem kleinen Augenzwinkern auf die Modewelt. France Gall, zwei Apfelsinen im Haar und an der Hüfte Bananen. Gleich um 9 natürlich wieder die Nachrichten aus aller Welt. Davor aber noch Musik von Modern Talking und von Howard Carter.

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1: Um 9 Uhr mit Claudia Drews. Die Bundesregierung will Betroffene von häuslicher Gewalt besser schützen. Der Bundestag berät über einen Gesetzentwurf zur Einführung einer elektronischen Fußfessel, die bedrohte Personen vor möglichen Tätern warnen soll. Bundesjustizministerin Hubich sprach im Deutschlandfunk von einem wichtigen ersten Schritt.
2: Wir haben schon weitere Maßnahmen ergriffen. Wir haben jetzt zum

0: Beispiel gesagt, wir wollen, dass Frauen sich zur Anzeige entscheiden und sie dann eben im Verfahren auch unterstützt werden mit einer psychosozialen Prozessbegleitung. Wir wollen, dass im Familienverfahren für die Frauen auch klar ist, wenn der Partner schlägt, dann bekommen die Kinder das mit, dann müssen auch die Kinder geschützt werden. Das kann eben dazu führen, dass das Sorge- und Umgangsrecht für den schlagenden Elternteil sogar ganz ausgeschlossen werden kann. Auch Frauen sollen auch nicht offenbaren müssen, wo sie sind. Sie sollen leichter aus Mietverträgen kommen.
1: Bundesjustizministerin Hubig von der SPD. Der Bundesrat entscheidet heute über eine weitere Entlastung für Bürgerinnen und Bürger. Im Gespräch sind auch zusätzliche Maßnahmen, um den gestiegenen Preisen infolge des Iran-Krieges entgegenzuwirken. Aus der NDR-Nachrichtenredaktion Jenny Kallenbrunnen.
2: Zur Abstimmung steht die Entlastungsprämie. Das ist eine steuerfreie Prämie von bis zu 1.000 Euro, die Unternehmen an ihre Beschäftigten zahlen können. Das soll ein Ausgleich sein für die hohen Kosten für fossile Energien, die viele Menschen in Deutschland belasten. Arbeitgeber können diese Prämie bis zum Sommer 2027 zahlen, müssen das aber nicht machen. Außerdem geht es im Bundesrat heute um eine Übergewinnsteuer. Einige Bundesländer hatten einen Antrag gestellt, dass Ölkonzerne eine extra Steuer zahlen sollen auf die extra Gewinne, die sie machen. Außerdem fordern die Länder von der Bundesregierung, dass sie noch mehr tut, um die Spritpreise zu senken.
1: Die von Russland ausgerufene einseitige Waffenruhe im Ukraine-Krieg ist in der Nacht in Kraft getreten. Beide Seiten berichten aber von Angriffen. Aus der NDR-Nachrichtenredaktion Janine Artist.
3: Ein Reporter der französischen Nachrichtenagentur AFP meldet heute früh Luftalarm in der ukrainischen Hauptstadt Kiew. Präsident Selenskyj wirft dem Kreml vor, nicht einmal einen Versuch unternommen zu haben, eine Feuerpause an der Front einzuhalten. Man werde darauf reagieren. Laut dem russischen Verkehrsministerium wurde an 13 Flughäfen im Süden des Landes der Betrieb vorübergehend eingestellt, wegen eines Angriffs aus der Ukraine. Zuvor hatte das russische Verteidigungsministerium mitgeteilt, dass in den frühen Morgenstunden mehr als 260 ukrainische Drohnen abgeschossen worden seien. Die einseitige Waffenruhe soll eigentlich bis einschließlich morgen gelten. Dann finden in Russland Gedenkveranstaltungen zum Ende des Zweiten Weltkriegs statt. In Moskau ist die traditionelle Militärparade zum Sieg über Nazi-Deutschland geplant.
1: Auch die USA und der Iran werfen sich gegenseitig vor, gegen die aktuelle Feuerpause zu verstoßen. Die Waffenruhe habe dennoch Bestand, betonte US-Präsident Trump. Zuvor waren Angriffe gemeldet worden. Laut den USA handelte es sich um Selbstverteidigungsschläge. Man habe iranische Militäreinrichtungen angegriffen als Reaktion auf eine Attacke des Iran auf amerikanische Kriegsschiffe in der Straße von Hormus. Teheran warf den Amerikanern hingegen vor, einen iranischen Öltanker ins Visier genommen zu haben. Ein US-Gericht hat sich erneut mit der Zollpolitik von Präsident Trump befasst und geurteilt. Es erklärte seine pauschalen Zölle in Höhe von 10% auf alle Einfuhren für rechtswidrig. Unterdessen hat Trump der EU ein Ultimatum gestellt, um ihr Zollabkommen mit den USA umzusetzen. Komme die EU dem nicht bis zum 4. Juli nach, drohten deutlich höhere Zölle, so Trump. Bundesweit finden heute Gedenkveranstaltungen anlässlich des Kriegsendes vor 81 Jahren statt. Im Norden wird unter anderem in den Landeshauptstädten an die Opfer des Nationalsozialismus erinnert. In Kiel hält Landtagspräsidentin Herbst eine Rede. Die CDU-Politikerin sagte dem NDR Schleswig-Holstein, das Gedenken an das Ende der nationalsozialistischen Terrorherrschaft sei nach wie vor wichtig.
4: Gerade eben in Zeiten, wo wir auch auf internationaler Ebene sehen, wie viel auch Demokratie und Freiheit von allen Seiten angegriffen wird, ist es, glaube ich, wichtig zu zeigen, dass es eben keine Selbstverständlichkeit ist. Und gerade an so einem Tag, wo man dann nochmal sich in der Geschichte zurückerinnert, dann darauf hinzuweisen, wir müssen uns jeden Tag für unsere Freiheit und für unsere demokratischen Werte einsetzen, ist das, glaube ich, ein ganz, ganz wichtiges Signal in die Bevölkerung.
1: Die Präsidentin des Schleswig-Holsteinischen Landtags Herbst. Das waren die Nachrichten. Und das Wetter in Norddeutschland: an den Küsten ganztägig sonnig, weiter südlich mehr Wolken, maximal 13 bis 18 Grad heute. Morgen heiter bis wolkig, kein Regen, bei 14 bis 20 Grad, an den Küsten kühler. Es ist 9.05 Uhr.
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1: A1 Lübeck Richtung Hamburg, zwischen Hamburg-Öchendorf und Norderelbbrücke 6 Kilometer stockender Verkehr. A1 Bremen Richtung Lübeck, zwischen Harburg und Norderelbbrücke 5 Kilometer stockend. Eine vorsorgliche Meldung für Hamburg. Die A7 Flensburg Richtung Hannover wird zwischen Hamburg-Stellingen und Heimfeld wegen Bauarbeiten ab Samstag, also ab morgen 6 Uhr früh bis Sonntag 19 Uhr gesperrt. A23 Hamburg Richtung Heide. Die Ausfahrt Heide Süd ist gesperrt. Dort brennt ein PKW. Noch ein Hinweis für Hamburg. Wegen des Hafengeburtstags sind zahlreiche Straßen im Hafenbereich bis Montag ca. 12 Uhr gesperrt. Allen unterwegs, gute Fahrt.
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6: Guten Tag. Am Mikrofon Claudia Firnis. Einen schönen Freitagmorgen zusammen.

0: Wunderschönes Lied von Andreas Bieber. Wir kommen wieder zu Ihren Grüßen und Wünschen.
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0: Eine Rubrik, auf die ich mich jeden Morgen freue, weil Sie immer so tolle Vorschläge machen und wir unser Musikprogramm durch Ihre Wünsche einfach noch bereichern. Das ist auch heute definitiv wieder der Fall. Ich sag Ihnen nochmal, wie der Weg zu uns ist. Der Anrufbeantworter wartet auf Sie kostenfrei. Unter 08000 40 40 30 können Sie Ihre Wünsche und Grüße einfach aufsprechen. Sie können aber natürlich auch schreiben an NDR Schlager, das gibt's nur einmal. Rudolf vom Bennigsenufer 22 in 30169 in Hannover. Noch schneller geht's natürlich über das Internet. www.ndr.de/ndrschlager, das in einem Wort geschrieben. Da finden Sie ein Formular und da können Sie das alles ausfüllen. Wir haben heute einen Gruß, der kam über den Anrufbeantworter.
2: Hier ist Hella aus Halberstadt und ich wünsche mir von Peter Alexander, da fließt noch viel Wasser die Augen herunter. Das sind Erinnerungen, wo wir noch im Garten waren mit meinem Mann. Sehr schöne Erinnerungen. Dankeschön.
0: Machen wir sehr gerne, Hella aus Halberstadt, denn wir wissen ja, dass die Musik bei Ihnen allen die eine oder andere Erinnerung weckt. Und das ist schön und gut so. Hier ist Peter Alexander. Ja.

NDR-Schlager im Norden zu Haus mit Ihren Grüßen und Wünschen. Dieser hier hat uns schriftlich erreicht. Gerhard Schaffheitler aus Langenhagen schreibt, dieses Lied erinnert mich an Gordy, der vor über 30 Jahren von uns gegangen ist, aber in unseren Herzen weiterlebt. Grüß an alle Fans von Mary und Gordy. Gordy, schließ mich in dein Lächeln ein. Den Wunsch erfüllen wir gern, lieber Gerhard.

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Und sollten Sie Ihre Wünsche und Grüße mit einem festen Datum verbinden, dann denken Sie bitte dran, dass wir da gut eine Woche vorher Bescheid wissen müssten, damit das dann auch passend zum Tag funktioniert. Die nächste Ausgabe heute Nachmittag wieder bei Martina zwischen 14 und 15 Uhr hier bei NDR Schlager.

0: Selbstverständlich fühlen wir den Schlager hier bei NDR Schlager im Norden zu Hause. Wir nehmen uns jetzt wieder Zeit für die Nachrichten aus Norddeutschland.
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2: Begriffe und Redewendungen aus dem Nordfriesischen, aus dem Saterfriesischen und Plattdeutschen sollen besser im EU-Markenrecht geschützt werden. Das wollen Niedersachsen und Schleswig-Holstein mit einer Initiative im Bundesrat erreichen. Katharina Seiler berichtet, warum das überhaupt ein Thema ist.
3: Das ist ein Problem, weil sich Unternehmen die Rechte an Begriffen oder Redewendungen zum Beispiel aus dem Plattdeutschen, Saterfriesischen oder Friesischen für ihre Produkte sichern können. Und dann dürfen diese Begriffe nicht mehr frei genutzt werden. Plattdeutsch, Friesisch oder Saterfriesisch gehören nämlich zu den Minderheiten- und Regionalsprachen und sind im EU-Markenrecht nicht so stark geschützt wie die europäischen Amtssprachen. Und dass Begriffe aus diesen Sprachen für kommerzielle Zwecke genutzt werden, ist auch nicht nur theoretisch möglich, das ist auch schon geschehen. Zum Beispiel mit dem friesischen Begriff Ömrang. Er bezeichnet den auf Amrum gesprochenen friesischen Dialekt. Und so heißt jetzt eine US-amerikanische Gin-Marke. Diese kommerzielle Nutzung von Regionalsprachen findet Niedersachsen nicht richtig und bringt deshalb heute zusammen mit Schleswig-Holstein eine Initiative in den Bundesrat ein mit dem Ziel, dass das EU-Markenrecht die deutschen Minderheitensprachen besser schützen soll.
2: Täuschend echt gefälschte Videos mit Hilfe von künstlicher Intelligenz, die sind gerade ein großes Thema. Nicht nur auf Ebene der EU, die ja härter gegen sexualisierte Deepfakes vorgehen will. Auch in Niedersachsen im Landkreis Celle beschäftigt ein solches Video im Amateurfußball das Sportgericht. Ein Spieler soll pornografische Fake-Inhalte ins Netz gestellt haben, in denen Gegenspieler bei demütigenden sexuellen Handlungen zu sehen sein sollen. Zuerst hatte die Zellische Zeitung darüber berichtet. Gino Eckbess.
4: Die Videos tauchten nach einem Kreisklassenspiel zwischen der FG Wohlde und dem TuS Unterlüß auf. Das bestätigte der TuS-Vereinsvorstand Rainer Vögt. Bei den Opfern handelt es sich Vögt nach um drei Spieler des TuS Unterlüß, alle über 30 Jahre alt. Auf dem KI-Video seien die Gesichter der drei zwar nicht klar zu erkennen, aber durch die Rückennummern könne man sie identifizieren, heißt es aus Vereinskreisen. Der mutmaßliche Täter von FG Wohlde soll 23 Jahre alt sein. Das Video hat er laut Vögt auf seinem Instagram-Account veröffentlicht. Der Verein möchte sich zu dem laufenden Verfahren nicht äußern, distanziert sich aber deutlich von solchen Aktionen, wie der FG-Spartenleiter der Zellischen Zeitung mitteilte. Inzwischen ist das Sportgericht Celle involviert. Sportrichter Plumhoff spricht von einem Präzedenzfall.
5: Üblicherweise hat ein Sportgericht sich mit Platzverweisen auseinanderzusetzen, mit Spielsperren und Geldstrafen. Dass ein deutsches Sportgericht sich damit beschäftigen muss, ist möglicherweise tatsächlich zum ersten Mal der Fall. Einen solchen Tatbestand gibt es nicht. Insofern muss man also sehen, wie man das bewertet und wie man das Ganze subsumiert.
4: Das Video wurde inzwischen von dem Account gelöscht. Wann es in dem Fall zu einem Urteil kommt, ist noch nicht klar.
2: Hamburgs Bezirksämter sollen weniger bürokratisch vorgehen. Das ist ein Ziel einer großen Verwaltungsreform für die 7 Bezirksämter. Im Gespräch mit dem NDR nannte Hamburgs Finanzsenator Dressel von der SPD Beispiele, was weniger Bürokratie konkret im Stadtleben bedeuten kann. Reinhard Postelt aus Hamburg.
6: Wir sind dabei, Hamburg zu entbürokratisieren, sagt Bezirks- und Finanzsenator Andreas Dressel.
7: Wir müssen aufpassen, dass wir uns sozusagen in örtlichen Aktivitäten nicht zu Tode regulieren. Und da sind wir total gewillt, auf maximale Vereinfachung zu setzen.
6: Der SPD-Senator nennt ein Beispiel. Bei einem Bürgerfest müsste eigentlich geprüft werden, ob selbstgebackene Muffins hygienisch einwandfrei sind.
7: Schießt Verwaltung mit Kanonen auf Spatzen? Oder können wir auch sagen, ja, dann haben wir Mut zum Risiko. Dann wird es vielleicht alle 10 Jahre mal sein, dann war vielleicht ein Muffin irgendwie schlecht und jemand kriegt Durchfall. Dann ist es so.
6: Flexibler und bürgernäher ist das Ziel der Bezirksverwaltungsreform. Dazu sollen sich Bezirksämter auch gegenseitig mit Personal helfen, wenn es mal kneift. Das zeigt schon Erfolg. In Hamburg muss man nicht mehr wochenlang auf Urkunden warten. Bei Geburten dauert es nur noch 3 Tage, bei Sterbefällen 7.
2: Die Gewerkschaft Verdi ruft heute im Hamburger Einzel- und Versandhandel zum Warnstreik auf. Die Beschäftigten von Zara, H&M Spitalerstraße, H&M Logistik und von IKEA sollen die Arbeit niederlegen. Hintergrund sind stockende Tarifverhandlungen. Die Arbeitgeberseite hat nach Angaben von Verdi bisher kein Angebot vorgelegt. Die Dienstleistungsgewerkschaft fordert 7% mehr Geld, mindestens aber 225 €. Das waren unsere Informationen aus Norddeutschland.

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1: 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Ja, ich bin sehr gespannt, ob es heute klappt. Und wir starten gleich in eine neue Runde.

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1: Und ich bin sehr gespannt, ob es heute Morgen klappt. Wir gehen ins Emsland zu Hubert Gerdes. Schönen guten Morgen, Herr Gerdes.
2: Moin.
1: Die Sonne lacht bei Ihnen zu Hause in Spanharrenstädte und da ist nächste Woche ist Schützenfest, haben Sie mir verraten.
2: 2 Tage.
1: Da ist der ganze Ort auf den Beinen, oder?
2: Donnerstag, Freitag, Jubelschützenfest.
1: Vielleicht haben Sie ja auch dann noch einen Grund zu jubeln, wenn Sie das Dubby gewonnen haben. Wir versuchen das, oder?
2: Ja. Gut. Ich probier's.
1: Ihre Frau ist unterstützend im Hintergrund dabei. Also, es geht los. Hier kommt Ihr kleiner Musikschnipsel.
2: Ja.

0: Ich höre Ihre Frau im Hintergrund. Und? Haben Sie eine Idee?
1: Ja, Ideen genug, aber ich glaube nicht.
0: Die richtige. Sänger haben Sie aber erkannt. Ich höre Ihre Frau im Hintergrund. Haben
1: ja, die sagt nichts.
0: Die sagt einfach nichts.
1: Nee.
0: Mensch.
1: Zuckt nur mit den Schultern.
0: Oh Mensch, das ist so schade. Wenn Sie es jetzt hören, dann haben Sie es mit Sicherheit schon im Radio gehört.
1: Ja.
0: Okay, dann kommt jetzt die Auflösung.
2: Eiszeit.
1: Freiheit.
0: Zeit von Peter Maffay. Das wäre es gewesen. Schade. Hat nicht sollen sein. Aber Sie haben ja Jubelfest nächste Woche. Das reicht ja erstmal, um fröhlich und vergnügt zu sein, oder?
1: Kann ich noch einen Musikwunsch äußern?
0: Ja, ich kann den aufschreiben. Ich kann den nicht sofort spielen, aber sagen Sie mal.
1: Johanna von Kotschian.
0: Ja.
1: Keinen Pfennig.
0: Keinen Pfennig von Johanna von Kotschian. Gebe ich weiter.
1: Okay.
0: Kriegen wir irgendwie unter.
1: Jo.
0: Lieben Gruß an Ihre Frau und dann viel Spaß beim Jubelfest, Herr Gerdes, und bleiben Sie gesund und munter im Emsland.
1: Ja, wir sehen uns auf dem
0: Alles klar. Peter Maffay jetzt für alle. Tschüss und schönes Wochenende.
1: Bye, Fatsch. Tschüss.

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1: Um 10 Uhr mit Claudia Drews. Um Opfer häuslicher Gewalt besser zu schützen, will der Bundestag heute eine Regelung zur elektronischen Fußfessel beschließen. Auf Anordnung eines Gerichts sollen mögliche Täter künftig dazu verpflichtet werden, so ein Gerät zu tragen. Aus Berlin, Jasper Ruppert.
2: Der Gesetzentwurf orientiert sich am sogenannten spanischen Modell. Nähert sich ein Täter mit elektronischer Fußfessel seinem Opfer, passieren zwei Dinge. Das Opfer erhält eine Warnung über ein Empfangsgerät und kann sich im besten Fall in Sicherheit bringen oder Hilfe holen. Und die Polizei erhält automatisch einen Alarm und kann reagieren. Das gilt für sogenannte Hochrisikofälle, bei denen davon ausgegangen wird, dass eine akute Gefahr besteht für die, in den meisten Fällen, Ex-Frauen, Ex-Partnerinnen oder Kinder. Bisher gab es schon Fußfesseln für verurteilte Straftäter, beispielsweise bei Mördern oder Vergewaltigern, die aus der Haft entlassen wurden. Auch Täter, die wegen häuslicher Gewalt verurteilt wurden, können in manchen Bundesländern eine Fußfessel erhalten. Eine bundesweite Regelung gab es dazu aber bisher nicht.
1: Auch der Bundesrat tagt heute. Er entscheidet über die steuerfreie Entlastungsprämie von bis zu 1.000 Euro, die Unternehmen an ihre Beschäftigten zahlen können. Damit sollen die Folgen des Iran-Kriegs wie hohe Spritpreise für die Bürger abgemildert werden. Arbeitgeber sollen die Prämie in diesem Jahr und bis zum 30. Juni kommenden Jahres zahlen können, müssen das aber nicht. Die Maßnahme ist umstritten. Kritik kommt von Arbeitgeberverbänden, dem Mittelstand und dem Steuerzahlerbund. Sie warnen vor neuen Belastungen für Betriebe und bezweifeln, dass viele Firmen die Zahlung leisten können. Die Commerzbank ist weiter bemüht, einen Übernahmeversuch der italienischen Großbank UniCredit abzuwehren. Deshalb will sie sparen und hat angekündigt, tausende weitere Stellen zu streichen. Aus Frankfurt am Main, Ursula Mayer.
3: Die Commerzbank setzt künftig stärker auf künstliche Intelligenz, wenn es etwa darum geht, Kreditrisiken zu analysieren oder Geldwäsche zu verhindern. Zugleich will sie bis 2030 weitere rund 3.000 Vollzeitstellen streichen, zusätzlich zum bereits laufenden Stellenabbau. Man gehe sozialverträglich vor und setze auf bewährte Programme wie etwa Altersteilzeit, heißt es bei Deutschlands zweitgrößter Privatbank. Der Umbau wird sie rund 450 Millionen Euro kosten. Trotzdem peilt das Geldhaus für das Gesamtjahr ein höheres Konzernergebnis an von mindestens 3,4 Milliarden Euro.
1: Die von Russland ausgerufene einseitige Waffenruhe im Ukraine-Krieg ist in der Nacht in Kraft getreten. Beide Seiten berichten aber von Angriffen. Aus der NDR-Nachrichtenredaktion Janine Artist.
4: Ein Reporter der französischen Nachrichtenagentur AFP meldet heute früh Luftalarm in der ukrainischen Hauptstadt Kiew. Präsident Selenskyj wirft dem Kreml vor, nicht einmal einen Versuch unternommen zu haben, eine Feuerpause an der Front einzuhalten. Man werde darauf reagieren. Laut dem russischen Verkehrsministerium wurde an 13 Flughäfen im Süden des Landes der Betrieb vorübergehend eingestellt, wegen eines Angriffs aus der Ukraine. Zuvor hatte das russische Verteidigungsministerium mitgeteilt, dass in den frühen Morgenstunden mehr als 260 ukrainische Drohnen abgeschossen worden seien. Die einseitige Waffenruhe soll eigentlich bis einschließlich morgen gelten. Dann finden in Russland Gedenkveranstaltungen zum Ende des Zweiten Weltkriegs statt. In Moskau ist die traditionelle Militärparade zum Sieg über Nazi-Deutschland geplant.
1: Und bundesweit finden heute Gedenkveranstaltungen anlässlich des Kriegsendes vor 81 Jahren statt. Im Norden wird unter anderem in den Landeshauptstädten an die Opfer des Nationalsozialismus erinnert. In Kiel hält Landtagspräsidentin Herbst eine Rede. Die CDU-Politikerin sagte dem NDR Schleswig-Holstein, das Gedenken an das Ende der nationalsozialistischen Terrorherrschaft sei nach wie vor wichtig.
5: Gerade eben in Zeiten, wo wir auch auf internationaler Ebene sehen, wie viel auch Demokratie und Freiheit von allen Seiten angegriffen wird, ist es, glaube ich, wichtig zu zeigen, dass es eben keine Selbstverständlichkeit ist. Und gerade an so einem Tag, wo man dann nochmal sich in der Geschichte zurückerinnert, dann darauf hinzuweisen, wir müssen uns jeden Tag für unsere Freiheit und für unsere demokratischen Werte einsetzen, ist das, glaube ich, ein ganz, ganz wichtiges Signal in die Bevölkerung.
1: Die Präsidentin des Schleswig-Holsteinischen Landtags, Herbst. Das waren die Nachrichten. Das Wetter in Norddeutschland. An den Küsten den ganzen Tag sonnig, weiter südlich ein paar mehr Wolken. Maximal 13 bis 18 Grad werden es. Morgen heiter bis wolkig, kein Regen und 14 bis 20 Grad. An den Küsten etwas kühler. Auch am Sonntag mehr Sonne als Wolken, dann einzelne Schauer und 14 bis 22 Grad. Es ist 10.05 Uhr.
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1: A1 Lübeck Richtung Hamburg, zwischen Hamburg-Öhendorf und Norderelbbrücke 6 Kilometer stockender Verkehr. A1 Bremen Richtung Lübeck, zwischen Harburg und Norderelbbrücke 5 Kilometer stockend. A2 Dortmund Richtung Hannover, zwischen Wunstorf-Lute und Hannover-Herrenhausen 5 Kilometer stockender Verkehr vor der Baustelle. Und eine vorsorgliche Meldung für Hamburg, die A7 Flensburg Richtung Hannover wird zwischen Hamburg-Stellingen und Heimfeld wegen Bauarbeiten ab morgen 6 Uhr früh bis Sonntag 19 Uhr gesperrt. Und ein Hinweis für Hamburg, wegen des Hafengeburtstags sind zahlreiche Straßen im Hafenbereich bis Montag ca. 12 Uhr gesperrt. Allen unterwegs eine gute Fahrt.
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7: Guten Tag. Im Schlagerstudio am Mikrofon für Sie, Claudia Firnes. Wir machen uns auf den Weg Richtung Wochenende. Schönen Freitagmorgen zusammen.

NDR Schlager im Norden zu Hause. Vielleicht haben Sie in der vergangenen Stunde ja mitgehört. Hubert Gerdes war unser Kandidat aus dem Emsland bei Erkennen Sie die Melodie. Es hat leider heute nicht geklappt, aber es war ein so netter und freundlicher Kandidat, dass wir ihm jetzt seinen Musikwunsch erfüllen. Lieber Herr Gerdes, ich weiß, Sie sitzen noch am Radio in Spanharrenstädte. Für Sie jetzt Ihr Musikwunsch. Hier ist Johanna von Kotschian mit Keinen Pfennig.

0: Mein kleiner Sohn kam heute Abend zu mir in die Küche, als ich das Essen machte. Und er gab mir ein Stück Papier, auf das er mit Buntstift etwas geschrieben hatte. Ich trocknete mir die Hände ab an meiner Schürze und ich las, was auf diesem Zettel stand.
1: Den Rasen gesprengt, 3 Mark. Die ganze Woche mein Bett gemacht, 2 Mark. Zum Kaufmann gegangen, 50 Pfennig. Beim Autowaschen geholfen, 2 Mark. Mit Brüderchen spazieren gegangen, als du beim Friseur warst, 1 Mark. Das Unkraut im Garten ausgezupft, 2 Mark. Im Rechnen eine 1 geschrieben, 5 Mark. Macht zusammen 15 Mark und 50 Pfennig.
0: Da stand er nun erwartungsvoll vor mir und 1000 Erinnerungen kamen mir in den Sinn. Und so nahm ich einen Bleistift, drehte den Zettel um und schrieb darauf.

0: Als er das gelesen hatte, da standen dicke Tränen in seinen Augen. Er sah mich an und sagte,
1: Mami, ich hab dich so lieb.
0: Dann nahm er den Bleistift und schrieb mit großen Buchstaben, alles bezahlt.

0: Wie schön, oder? Vielen Dank für diesen Musikwunsch, Hubert Gerdes, und noch einmal liebe Grüße ins Emsland.
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NDR Schlager im Norden zu Hause am Freitagvormittag, Freitag der Taco, immer wieder schöne neue Musik auf den Markt kommt. Auch ein neues Lied von Olaf dem Flipper. Weltklasse heißt es, so wird auch das Album heißen, das am 5.6. dann rauskommt. Also heute schon mal der Vorgeschmack. Ja, und warum eigentlich Weltklasse? Er hat gesagt, wer mich kennt, weiß, dass ich dieses Wort seit vielen Jahren ständig benutze. Ja, Olaf, und jetzt hören wir es. Olaf der Flipper, Weltklasse.

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1: Legendär dieses Duett von Dean Martin und Nancy Sinatra. Things. Wir spielen die schönsten Schlager aller Zeiten und wir sprechen natürlich auch knapp und platt gleich wieder um halb. Davor aber noch Claudia Jung und Mireille Mathieu.

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1: Du, Gerd, Kopf heißt auf platt ja Kopf.
2: Stimmt. 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
1: Danke.
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wunderschöne Ballade, Simon & Garfunkel, The Sound of Silence. Neue Musik an diesem Freitag, jetzt auch was Neues von Christine Stark. Das ist eigentlich eine Fortsetzungsgeschichte. Vielleicht erinnern Sie sich, im vergangenen Sommer, da hat sie eine flüchtige Bekanntschaft nach Barcelona gejagt, quasi als ein Nein, danke. Aber sie hat wahrscheinlich mal ein Jahr gründlich drüber nachgedacht, über diese Geschichte. Und jetzt kommt Teil 2. Und der heißt Alemannia. Hier ist Christine Stark. La, la, la.

zu Fuß. Frank Schöbel geht vom Nordpol zum Südpol zu Fuß. Hoffentlich hat er warme Stiefel an. Das Ganze für einen Kuss. Für eine Schale Erdbeeren würde ich auch schon ein paar Kilometer gehen, wenn ich ehrlich bin. Ich habe mir gestern die erste Schale hiesiger Erdbeeren gegönnt und das war so lecker.

Sif Malmquist. Liebeskummer lohnt sich nicht, mein Darling, aus dem Jahr 1964. Auch heute, 62 Jahre später, hat das noch volle Gültigkeit, oder?

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1: Um 11 Uhr mit Claudia Drews. Gewalttäter in Deutschland können in Zukunft zum Tragen einer elektronischen Fußfessel verpflichtet werden. Für ein entsprechendes Gesetz hat der Bundestag heute gestimmt. Bundesjustizministerin Rubig hat die elektronische Fußfessel angesichts zunehmender Gewalt gegenüber Frauen als einen ersten Schritt bezeichnet.
2: Die elektronische Fußfessel soll Frauen schützen.

0: Sie wird Frauen schützen. Kommt der Täter trotz Verbot zu nahe, wird sofort Alarm ausgelöst. Auch die Betroffenen bekommen in Echtzeit ein Signal. Wirksamer Schutz muss schnell sein. Und in Spanien schützt die elektronische Fußfessel seit 20 Jahren hochwirksam Frauen. Jetzt kommt sie endlich auch hier. Der zweite Baustein ist die Täterarbeit. Denn Prävention bedeutet eben auch Arbeit mit denjenigen, die die Gewalt ausüben. Wer Gewalt begeht, muss an sich arbeiten, damit die Gewalt nicht wieder aus ihm herausbricht. Die Gewaltspirale muss ändern. Und deshalb setzen wir auf verpflichtende Arbeit mit den Tätern, meine sehr geehrten Damen und Herren.
1: Justizministerin Hubig von der SPD. Die steuerfreie Entlastungsprämie von bis zu 1.000 Euro, die Unternehmen ihren Beschäftigten zahlen können, kommt vorerst nicht. Der Bundesrat stimmte dem vom Bundestag bereits beschlossenen Gesetzentwurf überraschend nicht zu. Zu den Gründen aus Berlin, Katharina Seiler.
2: Zum einen waren die meisten Länder sauer, dass der Bund die Prämie beschlossen hatte, ohne sie vorher in die Entscheidung mit einzubinden. Und das, obwohl sie die Prämie ja mitbezahlen müssten. Schließlich müssten sie den Großteil der Steuerausfälle tragen. Zum anderen sagen die Länder, dass jetzt schon klar sei, dass viele Betriebe gar nicht in der wirtschaftlichen Lage seien, sie zu zahlen. Niedersachsen und Hamburg übrigens gehören zu den wenigen Ländern, die der Prämie heute zugestimmt haben. Mit dem Argument, sie sei ja nur ein Angebot. Ob der Bund jetzt weiter mit den Ländern über die Prämie verhandeln wird oder ob sie wirklich endgültig gescheitert ist, ist noch offen.
1: In der Nacht ist eine von Moskau ausgerufene einseitige Waffenruhe in Kraft getreten. Sowohl Russland als auch die Ukraine melden aber Angriffe. Das russische Verteidigungsministerium spricht jetzt von mehr als 260 ukrainischen Drohnen, die seit Mitternacht abgefangen worden seien, unter anderem auch in der Nähe von Moskau. Die Ukraine wirft ihrerseits Russland weitere Angriffe vor. Präsident Selenskyj sagte, der Kreml habe nicht mal einen symbolischen Versuch unternommen, eine Waffenruhe an der Front einzuhalten. Man werde darauf reagieren. Die einseitige Feuerpause soll bis einschließlich morgen gelten. Dann finden in Russland Gedenkveranstaltungen zum Ende des Zweiten Weltkrieges statt. In Moskau ist die traditionelle Parade zum Sieg über Nazi-Deutschland geplant. In ganz Deutschland wird heute an das Ende des Zweiten Weltkriegs in Europa vor 81 Jahren erinnert. Auch im Norden gibt es zu diesem Anlass zahlreiche Veranstaltungen. Das Erinnern an den Krieg sei in der heutigen Zeit besonders wichtig, sagte der Leiter der KZ-Gedenkstätte Neuengamme von Wrochem auf NDR Info.
3: Gedenkstätten sind historische Orte der Massenverbrechen. Sie sind insbesondere in einer Zeit wichtig, in der es immer weniger Menschen gibt, die aus eigener Erfahrung berichten können, wie es damals gewesen ist. Und Gedenkstätten sind Zeugnisse und das sind historische Spuren in Gebäuden insbesondere, aber auf dem Gelände, die dann eben auch als Beweis dienen können, dass es eben tatsächlich geschehen ist. Das ist insbesondere wichtig in einer Zeit, wo wir mit Fake News, mit insbesondere Hetze und Hass im sozialen Medien zu tun haben. Und dem stehen wir ganz klar entgegen.
1: Der Leiter der Hamburger KZ-Gedenkstätte Neuengamme von Wrochem auf NDR Info. Der Aachener Friedenspreis geht in diesem Jahr an eine palästinensisch-jüdische Initiative. In der Begründung heißt es, dass sich die Initiative Palestinians and Jews for Peace, also Palästinenser und Juden für Frieden, für einen differenzierten Dialog und einen respektvollen Umgang miteinander einsetzt. Weiterer Preisträger ist ein Kollektiv, das gewaltfreien Widerstand gegen die US-Einwanderungsbehörde ICE organisiert. Außerdem klärt das Kollektiv Betroffene über ihre Rechte auf. Der Aachener Friedenspreis wird an Menschen und Organisationen verliehen, die an der Basis für Frieden und Verständigung arbeiten. Der Preis ist mit je 2.000 Euro dotiert. Das waren die Nachrichten. Das Wetter in Norddeutschland, an den Küsten den ganzen Tag sonnig, weiter südlich mehr Wolken, maximal 13 bis 18 Grad. Morgen heiter bis wolkig, kein Regen und 14 bis 20 Grad, an den Küsten etwas kühler. Auch am Sonntag mehr Sonne als Wolken, dann aber einzelne Schauer bei 14 bis 22 Grad und am Montag unbeständig mit Regen und maximal 16 Grad, also wieder deutlich kühler. Es ist 11.05 Uhr.
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1: A1 Lübeck Richtung Hamburg, zwischen Hamburg-Öhiendorf und Norderelbbrücke 7 Kilometer stockender Verkehr. A1 Bremen Richtung Osnabrück, zwischen Wildeshausen Nord und Ahlhorner Heide 4 Kilometer Stau vor der Baustelle.
5: A1 Osnabrück Richtung Bremen zwischen Bremen-Brinkum und Hemelingen 4 Kilometer Stau. A1 Bremen Richtung Hamburg zwischen Posthausen und Buckel 4 Kilometer Stau nach einem Unfall. A1 Bremen Richtung Lübeck zwischen Maschner Kreuz und Norderelbbrücke 8 Kilometer stockend. A2 Berlin Richtung Hannover zwischen Kreuz Magdeburg und Bornstedt 3 Kilometer stockend. Und eine vorsorgliche Meldung für Hamburg. Die A7 Flensburg Richtung Hannover wird zwischen Hamburg-Stellingen und Heimfeld wegen Bauarbeiten ab morgen 6 Uhr früh bis Sonntag 19 Uhr gesperrt sein. Und noch ein Hinweis für Hamburg wegen des Hafengeburtstags. Es sind zahlreiche Straßen im Hafenbereich bis Montag ca. 12 Uhr gesperrt. Allen unterwegs, gute Fahrt.
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7: Guten Tag. Mit Claudia Firnis. Einen schönen Freitagvormittag allerseits.

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1: Dieses Lied ist allen Frauen und Mädchen gewidmet, die es schwer haben mit uns Männern. Wenn uns die Lust nach Freiheit und Abenteuer packt und sie zu Hause sitzen und auf uns warten und nie genau wissen, ob wir wieder zurückkommen.

0: Wir haben es gleich 11:15 am Freitag und schon ist er da und wach.
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0: Ja, Fiete hat gesagt, lass mich heute mal ausschlafen. Aber in dieser Stunde wird er sich noch mal zu Wort mähen. Und wenn das der Fall ist, dann rufen Sie bitte an 08000 40 40 50. Der Anruf ist für Sie kostenfrei, wenn Sie Fiete hören und der oder die Dritte in der Leitung sind. Und, jetzt kommt's, noch keinen Fiete zu Hause haben. Ganz wichtig. Also, wenn Sie dieses kleine Kuschelschaf auch zu Hause haben möchten und nicht zu irgendeinem Schaf, das da schon sitzt, dazusetzen, dann ist das Ihre Chance. In dieser Stunde sind wir auf der Suche nach Fiete. Wenn er blökt, dann rufen Sie an 08000 40 40 50. Die Dancing Queen 1996.

The Typewriter, ich sehe immer Jerry Lewis vor mir und ich stelle mir immer wieder die Frage, wenn man dieses Geräusch heute jüngeren Leuten vorspielt, ob die überhaupt noch was damit anfangen können, mit dem Geräusch einer Schreibmaschine. Das könnten wir eine junge Frau fragen, die heute Geburtstag hat. Marie Reim wird heute 26 Jahre alt. Ich sage ja immer, der Apfel fällt nicht weit vom Birnbaum. Also was musikalische Gene angeht, werden die ja entweder in die Wiege gelegt oder die Kinder hören die Musik ihrer Eltern und kommen so auf den Geschmack. Bei Marie Reim, der Tochter von Michelle und Matthias Reim, wird das wahrscheinlich auch der Fall gewesen sein. Heute wird sie 26 Jahre alt. Wir hören sie jetzt und gratulieren natürlich. Happy Birthday, Marie Reim. Hier ist sie mit Durch den Regen.

0: gab das? 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Es ist kurz nach 11:30 am Freitag. 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

Roy Orbison. Er war der Sohn einer Krankenschwester und eines Automechanikers und die Eltern haben dem kleinen Roy, als er 6 Jahre alt war, eine Gitarre geschenkt. Ja, hätten sie sich auch nicht träumen lassen, was da für eine Karriere draus wird. Songs wie Pretty Woman, Only the Lonely und das eben gehörte In Dreams. Wunderschöne Songs von Roy Orbison. 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
1: NDR-Schlager im Norden zu Hause. Ja, Fiete hat geblökt. Und die dritte in der Leitung ist Elke Wöcke gewesen aus Thüringen. Erstmal schön, dass Sie uns angerufen haben. Hallo.
2: Ja, hallo. Ich habe schon oft probiert und heute hat es geklappt. Sehr
1: schön. Können wir zum Wochenende noch eine Freude machen. Und Fiete macht sich auf den Weg nach Thüringen. Sie haben mir verraten, Sie haben da auch einen kleinen Garten, muckeln da so ein bisschen rum. Ist in den letzten Tagen da dann auch ordentlich Wasser runtergekommen bei Ihnen? Weil hier war das so.
2: Ja, leider hat es hier immer umgekehrt. Also sagen wir mal, dreiviertel Stunde entfernt hat es gegossen und hier war leider nur wenig unterwegs.
1: Gerade wenn man so mit Gärten zu tun hat, dann freut man sich über jeden Tropfen, ne? Das kann ich verstehen. Ja. Aber manchmal ist es tatsächlich so, der Nachbar hängt Wäsche auf in der Sonne und bei einem selber schüttet es oder umgekehrt. Wo die Wolke sich gerade abregnet, ne?
2: Richtig, so ist das.
1: Ja. Sie gehen mit Ihrem Mann gern wandern, haben Sie mir verraten. Das geht in Thüringen ja auch wunderbar. Das kann man ja fast vor der Haustür machen, oder?
2: Ja, das sind viele Wälder und schöne Wanderwege. Ja. Also man kann viel entdecken, Sehr schön.
1: Schön, ja, der Sommer steht ja jetzt erst an, also da bleibt reichlich Zeit auch für Garten und für Wanderung. Und vielleicht packen Sie Fiete ja dann auch mal mit in den Rucksack, dann kommt er auch ein bisschen rum.
2: Das können wir machen, ja.
1: dann danke ich Ihnen fürs Mitmachen, wünsche Ihnen ganz viel Spaß mit unserem Maskottchen, mit dem kleinen Kuschelschaf, Frau Wöckel. Und Ihnen schönes Wochenende dann in Greiz. Danke fürs Mitmachen.
2: Ja, danke ebenso. Alles Gute.
1: Tschüss.

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Die schönsten Schlager aller Zeiten, die haben wir hier im Gepäck bei NDR Schlager im Norden zu Hause. Und auch immer wieder sehr schöne Duette. Zum Beispiel das folgende jetzt von Jason Donovan zusammen mit Kylie Minogue. Especially for you.

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1: Um 12 Uhr mit Benjamin Kirsch. Um Frauen vor häuslicher Gewalt zu schützen, sollen Täter in Deutschland künftig in bestimmten Fällen eine elektronische Fußfessel tragen. Der Bundestag hat dazu ein neues Gewaltschutzgesetz beschlossen. Aus Berlin, Jan-Friedrich Willems.
2: Es gibt zu viel Gewalt im Land, zu viel Gewalt gegen Frauen, zu viel Gewalt in Beziehungen. Vor allem dagegen will Justizministerin Stefanie Hubig mit ihrer Reform des Gewaltschutzgesetzes vorgehen. Unter anderem mit Anti-Gewalt-Trainings, längeren Freiheitsstrafen und der elektronischen Fußfessel. Zugestimmt haben dem Entwurf Union, SPD, AfD und Grüne. Die Linke enthielt sich, weil ihr der Vorschlag nicht weit genug geht. Die elektronische Fußfessel ist einer der wichtigsten Bestandteile des Gesetzesupdates. Verurteilte Gewalttäter können jetzt auch von Familiengerichten zum Tragen der Fußfessel verpflichtet werden. Diese warnt Opfer dann, wenn sich der Täter ihnen nähert, und alarmiert die Polizei. Auch einzelne Bundesländer arbeiten bereits mit elektronischen Fußfesseln. Bundesweit gültig wird die Regel aber erst mit dem aktuellen Gesetz. Es muss noch vom Bundesrat bestätigt werden.
1: Die steuerfreie Entlastungsprämie von bis zu 1.000 Euro

0: Um die Unternehmen an ihre Beschäftigten zahlen können, kommt vorerst nicht. Der Bundesrat stimmte dem vom Bundestag bereits beschlossenen Gesetzentwurf überraschend nicht zu. Zu den Gründen aus Berlin Katharina Seiler.
1: Zum einen waren die meisten Länder sauer, dass der Bund die Prämie beschlossen hatte, ohne sie vorher in die Entscheidung mit einzubinden. Und das, obwohl sie die Prämie ja mitbezahlen müssten. Schließlich müssten sie den Großteil der Steuerausfälle tragen. Zum anderen sagen die Länder, dass jetzt schon klar sei, dass viele Betriebe gar nicht in der wirtschaftlichen Lage seien, sie zu zahlen. Niedersachsen und Hamburg übrigens gehören zu den wenigen Ländern, die der Prämie heute zugestimmt haben. Mit dem Argument, sie sei ja nur ein Angebot. Ob der Bund jetzt weiter mit den Ländern über die Prämie verhandeln wird oder ob sie wirklich endgültig gescheitert ist, ist noch offen.
0: In Sinzig in Rheinland-Pfalz haben mehrere Täter eine Bank überfallen und Geiseln genommen. Die Polizei ist im Kreis Ahrweiler mit einem Großaufgebot vor Ort und spricht von einer statischen Lage. Zur genauen Zahl der Täter und der Geiseln machten die Behörden bislang keine Angaben. Bei einer der Geiseln soll es sich aber um den Fahrer eines Geldtransporters handeln. Der Bereich um die Filiale der Volksbank in Sinzig wurde großräumig abgesperrt. Für Menschen außerhalb des Einsatzgebietes besteht laut Behörden keine Gefahr. Die deutschen Ausfuhren in die USA sind im März so stark eingebrochen wie seit der Corona-Krise nicht mehr. Wie das Statistische Bundesamt mitteilte, gingen die Exporte im Vergleich zum Vorjahresmonat um mehr als 21% zurück. Ökonomen sprachen von einem dramatischen Kollaps der deutschen Ausfuhren in die USA und von einer Folge der amerikanischen Zollpolitik. Betrachtet man die deutschen Exporte insgesamt, so legten sie im März im Vergleich zum Vorjahresmonat um fast 2% zu. Südafrika weitet die Ermittlungen wegen des Hunter-Virus aus. Eine niederländische Kreuzfahrtpassagierin war dort gestorben. Sie soll Kontakt zu mehr als 60 Personen gehabt haben. Aus Johannesburg, Stefan Überbach.
2: Die Frau war an Bord des Kreuzfahrtschiffes MS Hondius erkrankt und anschließend mit einer Linienmaschine der regionalen Fluggesellschaft Airlink von der Atlantikinsel St. Helena nach Johannesburg geflogen. Nach Angaben des Gesundheitsministeriums in Pretoria werden deshalb sämtliche Passagiere und Crewmitglieder dieses Fluges kontaktiert. Ein zweiter Schwerpunkt der Ermittlungen liegt am internationalen Flughafen OR Tambo in Johannesburg, wo sich der Gesundheitszustand der Erkrankten dramatisch verschlechtert hatte. Ermittelt wird auch im Umfeld einer Privatklinik in Sandton im Norden von Johannesburg, in der ein mit dem Hunter-Virus infizierter Patient aus Großbritannien intensivmedizinisch behandelt wird.
0: Der Landtag von Schleswig-Holstein hat an die Befreiung vom Nationalsozialismus am 8. Mai 1945 erinnert. Parlamentspräsidentin Herbst sagte, an dem Tag seien nicht nur fast 6 Kriegsjahre zu Ende gegangen, sondern vor allem auch 12 Jahre nationalsozialistischer Terrorherrschaft. Mit Blick auf die Gegenwart mahnte die CDU-Politikerin, der Gedenktag verpflichte zur besonderen Wachsamkeit und zum entschlossenen Widerstand gegen alle, die Demokratie und Freiheitsordnung infrage stellten. Das waren die Nachrichten. Das Wetter in Norddeutschland, überwiegend freundlich und trocken bei 13 bis 18 Grad. Morgen wechseln sich Sonne und Wolken ab. Weiterhin trocken, Höchstwerte 14 bis 20 Grad. Am Sonntag bis auf einzelne Schauer trocken, 14 bis 22 Grad. Und am Montag ein paar Schauer und Temperaturen von 11 bis 16 Grad. Es ist jetzt 12.05 Uhr.
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0: A1, Lübeck Richtung Hamburg, zwischen Hamburg-Oehlendorf und Norderelbbrücke, 7 Kilometer stockender Verkehr. A1, Bremen Richtung Osnabrück, zwischen Wildeshausen Nord und Ahlhorner Heide, 6 Kilometer Stau vor der Baustelle. A1, Bremen Richtung Hamburg, zwischen Posthausen und Bokel, 5 Kilometer Stau nach einem Unfall. 8 Kilometer stockend auf der A1, Bremen Richtung Lübeck, zwischen Maschener Kreuz und Norderelbbrücke. A2 Berlin Richtung Hannover zwischen Kreuz Magdeburg und Bornstedt 6 Kilometer Stau, dort sind 2 Spuren gesperrt. Die A7 Flensburg Richtung Hamburg ist zwischen Großen Aspe und Bad Bramstedt wegen Löscharbeiten gesperrt. A7 Flensburg Richtung Hamburg zwischen Dreieck Hamburg Nordwest und dem Elbtunnel 7 Kilometer stockend. Und eine vorsorgliche Meldung für Hamburg. Die A7 Flensburg Richtung Hannover wird zwischen Hamburg-Stellingen und Heimfeld wegen Bauarbeiten von Samstag 6 Uhr bis Sonntag 19 Uhr gesperrt. Eine sichere und gute Fahrt.
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6: Mit Claudia Firnis am Mikrofon. Mahlzeit.

Bernhard Brink und Domenica. NDR Schlager im Norden zu Hause in der Mittagsstunde. Wir sind gemeinsam unterwegs Richtung Wochenende an diesem Freitag und haben richtig schöne Musik dafür im Gepäck. Kleine Erinnerung noch, was ist Sonntag? Genau, da ist Muttertag. Vielleicht haben Sie ja jemanden, dem Sie da eine Freude machen können, sollen, dürften, müssten.

Conny Frobes, Lady Sunshine und Mr. Moon. Ich weiß auch nicht warum, aber ich muss da immer an Romeo und Julia denken. Es war die Nachtigall und nicht die Lerche, die eben jetzt dein banges Ohr durchdrang.

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1: Der beste musikalische Geschichtenerzähler, oder? Reinhard May. Es gibt Tage, da wünsch ich. Ich wär mein Hund. Die besten Schlager aller Zeiten und gleich auch wieder um halb Nachrichten aus Norddeutschland für Sie. Davor aber noch auch ein Klassiker von Udo Jürgens, Mathilda.

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1: In Hamburg beginnt heute wieder der Hafengeburtstag. An Land werden rund 1 Million Besucher erwartet. Auf dem Wasser sind rund 250 Schiffe aus der ganzen Welt angekündigt. Dietrich Lehmann guckt in das Programm des Hafengeburtstags.
2: Erster Höhepunkt ist dann ab 13.30 Uhr die traditionelle Einlaufparade, die von einem Versorgungsschiff der Marine angeführt wird. Der NDR überträgt live. Am Abend wird vor den Landungsbrücken eine schwimmende Bühne in Position gebracht. Unter anderem treten dort der Sänger Oli P. und die Band Santiano auf. Anschließend gegen 22 Uhr steht Hamburgs Olympiabewerbung im Mittelpunkt. Über 1000 beleuchtete Drohnen werden laut Wirtschaftsbehörde Bilder von Sportarten, Hamburger Wahrzeichen und vieles mehr in den Nachthimmel zeichnen. Autofahrer müssen nicht nur entlang der Festmeile am nördlichen Hafenrand, sondern auch weit darüber hinaus mit Einschränkungen rechnen. Morgen und am Sonntag sind die A7 und der Elbtunnel Richtung Süden gesperrt, und zwar zwischen Stellingen und Heimfeld.
1: In Schleswig-Holstein debattiert der Landtag heute über die Theaterförderung. Auslöser des Ganzen: In Flensburg ist im Gespräch, den Zuschuss zum Landestheater zu reduzieren. Ohne Förderung würden Tickets dann ein Vielfaches kosten. Per Axel Krüske.
3: Da sind wir im Bereich von 200 Euro. Zugegeben, ein ganz grober Überschlag verdeutlicht aber die Dimension. Das Landestheater hat schließlich auch knapp 400 Beschäftigte, bezahlt nach Tarif und erhält auch das Landessinfonieorchester. Hinzu kommt eine Werkstatt für die Bühnenbilder. Es geht auch günstiger. Das beweist zum Beispiel die Niederdeutsche Bühne in Flensburg. Da wäre das Ticket ohne Förderung mit rund 30 Euro nur etwas teurer. Da sind aber alle Darstellenden ehrenamtlich unterwegs, keine Profis, eine ganz andere Rechnung. In Flensburg etwa, da ist das Landestheater der Elefant im Kulturetat mit 2,8 Millionen Euro. Nochmal zum Vergleich, die Niederdeutsche Bühne dort mit ihren gut 200 Vorstellungen im Jahr, die bekommt nur ein Zehntel. Und es gibt viele Kulturprojekte, die um Kleinstsummen aus dem Topf konkurrieren. Andererseits, Kiel gibt 20 Millionen Euro für sein Theater aus. CDU und Grüne im Landtag haben bereits signalisiert, dass sie nicht unbedingt mehr von Landesseite geben wollen. Noch ist nichts entschieden.
1: Seit Anfang des Monats ist die Bahnstrecke zwischen Hamburg und Hannover wegen Bauarbeiten zum Teil gesperrt. Es gibt einen Schienenersatzverkehr, doch daran gibt es Kritik. Der Kreis Schülerrat Lüneburg zum Beispiel beklagt überfüllte Busse, lange Wartezeiten und Verspätungen. Auch der Fahrgastverband Pro Bahn zieht nach der ersten Woche eine durchwachsene Bilanz. Raphael Hein dazu.
4: Pro Bahn kritisiert vor allem die Fahrzeiten, die ja zum Teil doppelt so lang sind. Das Land Niedersachsen habe sich beim Ersatzverkehr auf das Minimum beschränkt und etwa auf Expressbusse verzichtet, sagte ein Sprecher des Fahrgastverbands. Er bemängelt außerdem zu knappe Umstiegszeiten und fehlende Toiletten in den Bussen. Die Deutsche Bahn hält dagegen, der Ersatzverkehr sei gut gestartet. Die Fahrzeiten und Umstiegszeiten und auch die Kapazitäten des Ersatzverkehrs habe man bereits im Voraus abgestimmt. Die Busse warten demnach in der Regel auf umsteigende Fahrgäste. Außerdem habe die Landesnahverkehrsgesellschaft eben keine Busse mit Toiletten bestellt.
1: Soweit Informationen aus den norddeutschen Bundesländern.

0: NDR Schlager im Norden zu Hause am Freitag. Martina ist schon bei mir. Die ist schon startklar für den Nachmittag, denn du hast wieder ein tolles Interview heute Nachmittag.
1: Ein ganz, ganz tolles. Also die ganze Woche war ja pickepacke voll mit Interviews. Es hat super viel Spaß gemacht. Heute ein echtes Highlight, muss man sagen. Ich habe mit Maite Kelly gesprochen. Mhm. Heute ist ja ihr neues Album rausgekommen, 24/7. Und da habe ich sie natürlich gefragt, wie sie auf den Titel gekommen ist, überhaupt, wie sie so momentan drauf ist. Sie hat unglaublich viel Spaß, unglaublich viel Lust. Sie hat ein super Team, freut sich auf die Tour. 2027 ist eine echt riesengroße Tour, die sie da vor sich hat. Mit 80 Mann geht es dann an den Start. Also sie ist echt unglaublich sympathisch. So ein kleiner, ich stelle sie mir mal vor wie so ein kleiner Ball, der immer so hin und her springt. Sie ist unglaublich lustig und sympathisch und also das ist ein schönes Interview.
0: Und ein Album für Frauen konnte man auch nachlesen.
1: Männer auch, sie steht ja auf Männer, die anpacken können, hat sie mir verraten. Ne? Also die große Hände haben, man soll immer darauf achten, dass Männer große Hände haben, dass das Handwerker sind, damit das auch welche sind, die mit anpacken können.
0: Ja.
1: Und da sind die Frauen nämlich immer Prinzessinnen, hat sie mir gesagt.
0: Ja.
1: Ich habe sofort die Hand meines Mannes angeguckt, die ist groß.
0: Alles richtig gemacht, Martin.
1: Gott sei Dank.
0: Meiner ist aber auch handwerklich super begabt. Ich habe auch alles richtig gemacht. Und er kann auch sehr gut kochen.
1: Sehr gut.
0: Das kommt auch erschwerend im wahrsten Sinne des Wortes dazu. Weil dann hat sich das mit Diäten, hat sich das erledigt. Ich wünsche ganz viel Spaß heute Nachmittag mit Martina Gielitzer. Ich bin Claudia Fürdes und wünsche Ihnen ein zauberhaftes Wochenende. Und immer dran denken, am Sonntag ist Muttertag.
1: Ach, stimmt.
0: Ja.

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1: Um 13 Uhr mit Benjamin Kirsch. Ab dem kommenden Jahr gibt es neue Möglichkeiten der privaten Altersvorsorge. Der Bundesrat hat dem entsprechenden Gesetz zugestimmt. Aus Berlin Andreas Fischer.
2: Die Bundesregierung will damit erreichen, dass die Menschen in Deutschland neben der staatlichen Rente und der betrieblichen Altersvorsorge mehr selbst fürs Alter sparen. Dafür fördert der Staat in Zukunft mehr Finanzprodukte, die vor allem in Aktien oder ETFs anlegen. So sollen deutlich höhere Renditen möglich sein als bei bisherigen Riester-Verträgen. Dafür kann dann aber auch die Garantie entfallen, dass Sparerinnen und Sparer die eingezahlten Beiträge später voll ausbezahlt bekommen. Außerdem wird es ein sogenanntes Standardprodukt geben. Es soll günstig und leicht verständlich sein. Alle Banken, Sparkassen und Versicherungen sollen es anbieten müssen. Die staatliche Förderung steigt und richtet sich nach den eingezahlten Beiträgen. Sie liegt dann maximal bei 540 Euro pro Jahr. Familien mit Kindern bekommen eine Zulage. Und in Zukunft fördert der Staat auch Selbstständige bei der privaten Altersvorsorge.
1: Der Bundesrat hat überraschend gegen die geplante Entlastungsprämie gestimmt. Geplant war, dass Unternehmen bis zu 1.000 Euro steuerfrei an ihre Beschäftigten zahlen können und dann später steuerlich geltend machen. So wollte die Bundesregierung die Bürgerinnen und Bürger wegen der aktuellen Energiekrise schnell entlasten. Wie die Länder ihre Blockade begründen und wie es jetzt weitergeht, berichtet Astrid Rolle aus der NDR-Nachrichtenredaktion.
3: Es geht um Geld. Die Länder kritisieren, dass sie und die Kommunen den großen Teil der Kosten der Entlastungsprämie tragen müssten, dass ihnen also am meisten Steuereinnahmen verloren gehen. Wirtschaftsverbände hatten vorher schon kritisiert, dass es vielen Unternehmen

0: Unternehmen zu schlecht geht, um ihren Mitarbeitern überhaupt eine Prämie zu zahlen. Das Gesetz geht jetzt in den Vermittlungsausschuss. Dort sollen je 16 Mitglieder von Bundestag und Bundesrat Kompromisse finden. Wenn das klappt, wird noch einmal über die Prämie abgestimmt.
1: Opfer häuslicher Gewalt sollen künftig besser geschützt werden. Der Bundestag hat mit den Stimmen von Union, SPD, AfD und Grünen ein entsprechendes Gewaltschutzgesetz gebilligt. Demnach könnten Gerichte Täter zum Tragen einer Fußfessel verpflichten, um ein Annäherungsverbot durchzusetzen. Kommt der Täter zu nahe, wird das Opfer über ein Empfangsgerät gewarnt. Außerdem sollen Gerichte Täter nach einer Körperverletzung oder einer ernsthaften Gewaltdrohung zu Präventionskursen verpflichten können. In Sinzig in Rheinland-Pfalz haben mehrere Täter eine Bank überfallen und Geiseln genommen. Die Polizei ist im Kreis Ahrweiler mit einem Großaufgebot vor Ort und spricht von einer statischen Lage. Zur genauen Zahl der Täter und der Geiseln machten die Behörden bislang keine Angaben. Bei einer der Geiseln soll es sich aber um den Fahrer eines Geldtransporters handeln. Der Bereich um die Filiale der Volksbank in Sinzig wurde großräumig abgesperrt. Für Menschen außerhalb des Einsatzgebietes besteht laut Behörden keine Gefahr. Die USA und der Iran werfen sich gegenseitig vor, gegen die aktuelle Feuerpause zu verstoßen. Für US-Präsident Trump gilt die Waffenruhe trotz eines gegenseitigen Raketenbeschusses weiter. Aus Istanbul Benjamin Weber.
2: Die Ereignisse in der Straße von Hormuz bezeichnete er als Bagatelle. Die USA hätten Iran einen kleinen Klaps mitgegeben. Der US-Präsident forderte Iran auf, schnell eine Friedensvereinbarung zu unterzeichnen. Zuletzt hieß es aus Teheran, man prüfe dort einen Vorschlag der USA für ein Ende des Kriegs. Dieser Vorschlag sieht Medienberichten zufolge vor, dass der Iran seine Blockade der Straße von Hormuz aufhebt. Die USA würden ihrerseits die Blockade iranischer Häfen beenden. In Verhandlungen soll Iran dann zustimmen, für 12 bis 15 Jahre kein Uran anzureichern. Dieser Punkt gilt als Knackpunkt in den Verhandlungen. Die Nachrichtenagentur Tasnim, die der Islamischen Revolutionsgarde nahesteht, spricht von nicht akzeptablen Bedingungen.
1: Der Landtag von Schleswig-Holstein hat an die Befreiung vom Nationalsozialismus am 8. Mai 1945 erinnert. Parlamentspräsidentin Herbst sagte, an dem Tag seien nicht nur fast 6 Kriegsjahre zu Ende gegangen, sondern vor allem auch 12 Jahre nationalsozialistischer Terrorherrschaft. Der 8. Mai haben die Deutschen selbst von einer Diktatur befreit, die viele von ihnen begrüßt und bis zum Ende aktiv unterstützt hätten. Das waren die Nachrichten. Das Wetter in Norddeutschland überwiegend freundlich und trocken bei 13 bis 18 Grad. Morgen wechseln sich Sonne und Wolken ab, weiterhin trocken, Höchstwerte 14 bis 20 Grad. Am Sonntag bis auf einzelne Schauer trocken, 14 bis 22 Grad und am Montag ein paar Schauer und Temperaturen von 11 bis 16 Grad. Es ist jetzt 13.05 Uhr.
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1: A1, Lübeck Richtung Hamburg, zwischen Hamburg-Oehlendorf und Norderelbbrücke, 7 Kilometer stockender Verkehr. A1, Bremen Richtung Osnabrück, zwischen Wildeshausen-Nord und Ahlhorner Heide, 6 Kilometer Stau vor der Baustelle. 5 Kilometer auf der A1 Bremen Richtung Hamburg, zwischen Posthausen und Bokel. A1, Bremen Richtung Lübeck, zwischen Marschener Kreuz und Norderelbbrücke, 8 Kilometer stockend. A2 Berlin Richtung Hannover zwischen Magdeburg-Kannenstieg und Bornstedt. 6 Kilometer Stau, dort sind 2 Spuren gesperrt. A2 Hannover Richtung Dortmund, 3 Kilometer Stau wegen Löscharbeiten zwischen Hannover-Langenhagen und Hannover-Herrenhausen. A7 Flensburg Richtung Hamburg zwischen Dreieck Hamburg-Nordwest und dem Elbtunnel 7 Kilometer stockend. 5 Kilometer auf der A7 Hannover Richtung Flensburg zwischen Hamburg-Hausbruch und dem Elbtunnel. Und 4 Kilometer stockend auf der A24 Hamburg Richtung Berlin zwischen Talkau und Gudow. Eine sichere und gute Fahrt.
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6: Heute ist es endlich rausgekommen. Das neue Album von Maite Kelly, 24/7, so heißt es, mit vielen wirklich großartigen Titeln. Ich habe mit Maite Kelly ein ganz, ganz sympathisches Interview geführt. Hören Sie einfach selbst. Gleich geht's los. Ich bin Martina Gielitzer und ich wünsche Ihnen einen schönen Freitagmittag mit uns. Na, na.

0: NDR Schlager im Norden zu Hause. Schön, dass Sie mit dabei sind. Ja, sie ist eine der prägendsten Stimmen des deutschen Schlagers. Ehrlich, sie ist kraftvoll und immer ganz nah dran an den Menschen. Ich spreche von Maite Kelly. Und mit ihrem neuen Album 24/7, heute rausgekommen, zeigt sie sich so persönlich und mutig wie selten zuvor. Dabei geht es um Aufbruch, es geht um Selbstbestimmung, Sinnlichkeit und darum, den eigenen Weg zu gehen. Und zwar ganz egal, an welchem Punkt man im Leben steht. Und ich freue mich jetzt sehr, dass sie Zeit für uns hat. Hallo Maite Kelly.
1: Hallo, liebe Martina.
0: Maite, du sagst ja selbst, dieses Album wolltest du eigentlich schon vor Jahren machen. Was hat dir damals noch gefehlt? Warum ist jetzt genau der richtige Moment für 24/7?
1: Vielleicht eine Mischung aus Mut. Und ich habe die Ausrede genommen wegen Timing. Das bedeutet, damals ist ein Corona. Ich habe noch nie so viele Songwriter mit so vielen gearbeitet, weil ich wollte uns allen so ein bisschen über Wasser halten. Als Headwriter bedeutet, man ist wie in der Zeitung, gibt's einen Chef Journalist und dann gibt's die Kollegen. Natürlich kann ich Lieder alleine schreiben, aber es macht halb so viel Spaß. Und in meinem Leben kam immer ein Songwriter mehr dazu und das sind Lebensfreunde, Schreibfreunde. Und das war das Album der Leichtigkeit. Und danach ist der Krieg in Ukraine ausgebrochen. Und dann habe ich gedacht, also das kann ich auch nicht. Und das war mein politisches Album, das war ein Album der Freiheit. Da habe ich mich dem Thema der Freiheit gewidmet. Und dann habe ich gemerkt, also irgendwie meinte, es gibt nie das perfekte Timing dafür. Vielleicht bist du gerade irgendwie zu feige. Und dann habe ich mich entschlossen, einfach zu schreiben.
0: Den Titel, den wir gleich hören wollen, hier bei NDR Schlager, ist Ein Kuss in Paris. Das ist deine aktuelle Single. Du bist ja als kleines Mädchen in Paris gewesen, warst ein ganzes Jahr dort. Und Paris, sagst du, ist die prägendste Stadt deines Lebens. Wie ist es zu diesem Titel genau gekommen?
1: Ist natürlich nicht nur La Ville d'Amour. Es ist auch eine Stadt der Poeten und eine Stadt der Sinne auch, beziehungsweise Kunst. Und ich habe als kleines Kind das große Glück gehabt. Wir haben da in den großen TV-Shows als Kelly Family gastiert oft. Und ich habe Gainsbourg gesehen, der auf die Bühne kam in einer Probe. Und habe als Kind nicht verstanden, wer ist dieser kleine Mann, auf die Bühne geht. Und auf einmal bleibt irgendwie gefühlt der ganze Raum stehen. Und ich habe irgendwie in dem Moment gemerkt, was Charisma was Charisma bedeutet. Und ich war wirklich in Stockstarre als kleines Kind. Und es war magisch. Also dann sagt er auch noch, alors, on va commencer, quoi. Und dann fängt er an und je sais pas pourquoi. Und ich dachte immer, weißt du, da blieb mir die Spucke weg, da war ich ja, glaube ich, 4 Jahre alt. Und dann hat allein schon solche, man, natürlich, wenn die Myriam Mathieu dich in den Arm nimmt und sagt, oh, t'es petite und t'es mignonne, comment ça va? Und dann, ja, und das war seitdem immer glaube ich, die, ja, wenn es um meine lyrische Welt geht, meine innere lyrische Welt, war sie doch die prägendste Stadt im Nachhinein, wenn ich darüber nachdenke. Es war jetzt, für viele Musiker ist es Berlin. Ich bin in Berlin geboren. Aber wenn es um die lyrische Welt geht, war Paris doch immer die prägendste Stadt.
0: Dann hören wir jetzt rein in die aktuelle Single vom neuen Album 24/7 von Maite Kelly, Ein Kuss in Paris. Mua.

0: Schön, dass Sie bei uns sind, hier bei NDR Schlager im Norden zu Haus. Und ich habe eine Stunde Maite Kelly zu Gast. Sie hat heute ihr neues Album rausgebracht. Es heißt 24-7. Einen Titel haben wir ja schon gehört, mit Ein Kuss in Paris. Maite, das Album, das ist besonders sinnlich. Es ist roh, fast wild. War das auch ein bewusstes Loslassen von Kontrolle?
1: Bewusst war es nicht. Weil man kann nicht bewusst loslassen. Man lässt los oder man lässt nicht los. Man läuft los vielleicht. Man kann Anlauf nehmen, ja. Aber bewusst mit dem Kopf Anlauf nehmen funktioniert nicht. Das passiert, indem man einfach drauf losgeht. Man sich entscheidet und man einfach volles Risiko einfach losläuft. Und dann tatsächlich war es so, dass ich einfach mich dem gewidmet, was bei mir mich entfacht hat. Und es war interessant. Wir hatten, glaube ich, mit dem Produzententeam, mit dem ich öfters gearbeitet, noch nie so einen Inspirationslauf. Und wir haben selber auch gemerkt, ich habe immer gesagt, das ist jetzt nicht sehr öffentlich rechtlich konform gesagt, wir machen einfach geile Shit. Wir machen einfach geile Shit. Scheiß drauf. Irgendwie so nicht sehr lyrisch, nicht sehr elegant. Aber ich glaube, das haben wir gebraucht. Und dann natürlich, wer die Texte hört, weiß, spürt in meiner Art, diese Themen anzufassen, die weibliche Zärtlichkeit. Ich wollte ein sehr sinnliches, mutiges Album aus der weiblichen Zärtlichkeit, glaube ich, für mich selbst auch machen. Ich habe es ein Stück weit vielleicht auch zum großen Teil auch für mich selbst gemacht.
0: Von Frau zu Frau, das ist ja so eine echte Empowerment-Hymne. Was möchtest du Frauen in diesem Song mitgeben?
1: Ich habe gemerkt, dass ich habe Töchter, die mittlerweile Frauen sind, und es ist berührend. Ich habe natürlich immer noch eine Mutter-Tochter-Beziehung, aber zu sehen, wie eine junge Frau vielleicht mir auch was mitgibt. Zum Beispiel meine Tochter letztens sagte sie, Mama, nimm das nicht hin. Nimm das einfach nicht mehr hin. Weißt du, wenn da irgendwelche chauvinistische Männer die Parodie, die Freiheit der Parodie missbrauchen, um letztendlich dich als Frau zu erniedrigen, nimm das nicht mehr hin. Mach das Maul auf. Und das hat mich letztens so zu Tränen gerührt, weil ich ja einfach da realisiert, wie viele Jahre ich das einfach hingenommen habe. Weil es gibt ja diesen blöden Spruch, ne, der Klügere gibt nach oder Schweigen ist Gold. Nee, Schweigen ist auch feige, sagte letztens meine Tochter. Schweige ist feige. Mhm. Und diese neue Stärke meiner Jüngeren, nicht nur meiner Mädels, aber auch der Frauen, das gibt mir so viel Mut zu sagen, ich mach jetzt das Maul auf. Ich werde aus Liebe zu der Wahrheit und auch aus Liebe zu der wirklich guten Parodie oder zu einer guten Anarchie, werde ich auch das Maul aufmachen.
0: Ein ganz toller Nein. Titel. Ja, genau. Einfach auch mal Nein sagen oder was einen eben bewegt. Und das ganz offen und ehrlich.
1: Das ist nicht okay. Will ich nicht. Macht man nicht. Ist nicht okay. Es baut ja niemand auf. Wenn Parodie wahrheitssuchend ist, bin ich der Erste. Aber letzte Woche hat man mich Miss Piggy genannt. Und wir wissen alle genau, warum, wieso. Und das sind so Sachen, ich habe mich ja daran gewöhnt. Und es war sehr schön zu sehen, wie meine Tochter sagt, Mama, gewöhn dich nicht dran. It's not okay. Weil damit nennen sie alle Frauen Miss Piggy.
0: Von Frau zu Frau, Maite Kelly von ihrem neuen Album 24-7.

0: Schön, dass Sie bei uns sind an diesem Freitag hier bei NDR Schlager im Norden zu Haus. Maite Kelly ist heute bei uns zu Gast. Sie hat ihr neues Album heute rausgebracht. 24/7 ist der Titel. Maite, du sagst, Liebe kennt keine Uhrzeit. Ist das vielleicht die wichtigste Botschaft dieses Albums?
1: Ja, die Liebe kennt keinen Zeitraffer, habe ich gesagt. Ich weiß es nicht, was die wichtigste Botschaft. Ich glaube, jeder Hörer wird für sich selbst genau das nehmen, vielleicht hoffentlich beim tausendsten Mal was anderes rausziehen. Mich hat selber dieses 24/7 selber gepackt, auch wirklich unerwartet. Ich habe gar nicht mich hingesetzt, ich mache jetzt ein Album 24/7 und so, sondern eher, ich habe den Song Der Morgen danach und dann war dieses 24/7 und erst als ich mich damit beschäftigt habe, mit 24, habe ich gemerkt, wie tief ich da doch als Frau auch vieles rausziehen kann. Ich glaube, gute Menschen, bei denen gibt's kein 9-to-5, ja? Aber bei Frauen erst recht nicht. Bei uns geht's immer weiter. Wir kommen nach Hause von der Arbeit und da geht's oft erst richtig los. Ja? Und ich glaube aber, dass wir auch von Natur auch so sind. Also ich bin von Natur aus so, that my heart beats. Ich kann nicht aufhören zu lieben. Ich kann mein Herz nicht einfach ausschalten. Ich kann nicht aufhören, meine Tochter zu lieben. Ich kann nicht sagen, ich liebe dich jetzt für die nächsten 3 Stunden und dann nicht mehr. Das geht einfach nicht. Ich habe mich dazu, das ist einfach das große Jahr des Lebens. Und witzigerweise habe ich auch die Kraft dafür. Das Einzige, wofür ich gar keine Kraft mehr habe, also überhaupt keine Minute, keine Sekunde, ist, wofür meine Ungeduld auch explodiert, ist Ungerechtigkeit, wenn Leute einfach hypercritical, also wie sagt man auf Deutsch? Hypocrite? Höflichkeit. Ich hasse Höflichkeit. Ich kann das nicht. Es nimmt mir zu viel Kraft.
0: So rumzuschleimen, einfach immer so zu tun, als ob.
1: Also ich bin ein liebender Mensch, aber ich bin ein sehr zurückhaltender Mensch auch. Kellner, meine Kinder sagen ganz oft, Mama, du bist immer so unfassbar gut zu kellnern. Jeder, der bedient, bist du fair und wir haben das von dir gelernt. Und wir haben gemerkt, wenn wir irgendwo anders hingehen, dass es nicht normal ist, dass das ungewöhnlich ist. Für uns ist es normal, weil du uns so erzogen hast. Das hat was mit den anderen zu sehen zu tun. Aber es gibt ja, kennst du diese heuchlerische, diese fake
0: ja, natürlich.
1: Höflichkeit.
0: Diese, ja. Ne, du bist halt authentisch. Das ist ja auch das, was die Fans so an dir lieben. Wenn sie Maite Kelly sehen, dann bekommen sie Maite Kelly und das zu 100%. Naja, es ist ja so. Wir hören jetzt In deinen Armen hier bei NDR Schlager. Erzähl ganz kurz mal was zu dem Titel.
1: Das ist mein Wuthering Heights Song, glaube ich. Es ist so, ich wollte schon immer mich ein Werk widmen mit allen Facetten der Erotik. Bedeutet, Hingabe ist ein anderes Gefühl als Romantik. Romantik ist ein anderes Gefühl als Leidenschaft, ja. Du kannst für immer für einen Menschen im romantische Gefühl empfinden, den hast du niemals geküsst. Du kannst Leidenschaft, Feuer, bam, eine Nacht, bam, zoom, thank you. Ciao. War super. Eine Kernerinnerung. Danke und weiter. Und ich glaube, wenn es um das Gefühl der Hingabe, also komplette Hingabe, ist diese In deinen Armen, so wollte ich dieses Lebensgefühl in einem Song verpacken.

0: Ich freue mich sehr, dass Sie mit dabei sind hier bei NDR Schlager im Norden zu Hause. Und ganz besonders freue ich mich natürlich, dass Maite Kelly heute für uns Zeit hat. Es ist Freitag, das heißt, die neuen Alben kommen raus. Somit auch Ihr neues Album 24/7. Maite, nochmal ganz kurz. Wie aufgeregt bist du eigentlich noch, wenn von dir ein Album rauskommt?
1: Ich hab gar keine Zeit gehabt, darüber nachzudenken. Ich habe, vielleicht weil ich jetzt schon Songs geploppt habe, im Gegensatz zu früher. Also ich habe jetzt der Morgen danach und hatte Glück, dass das ein Kracher war. Ich war wirklich einen Tag, bevor der Morgen danach rauskam, habe ich meinen A&R angerufen und gesagt, bist du sicher, dass ich mit so einem Song rausgehen soll? Are you sure? Und er sagte, wenn, dann nur du. Oder ich habe auch zu, ich glaube, ich habe zu einem Freund gesagt, ist es so eine Kleid? Isn't it maybe too tight? Vielleicht ein bisschen zu körperbetont? Und sagte, scheiß auf irgendwo umspielend, geh raus, zeig, was du hast.
0: Ja, das ist ja auch das einzig Wichtige.
1: Oh, und ich so, also du bist eine heiße Kartoffel in Alufolie. I love it. Ah, dann dachte ich, okay, ich geh raus, ich bin eine heiße Kartoffel. Also wer da den Humor, wer nicht ein bisschen Humor. Weißt du, ich liebe Cher. Die geht raus, Lederjacke und ein Jumpsuit mit einem Streifen. Ja, aber wie sie es macht, ja, what are you gonna do? You gonna tell her no, don't have fun? Die hat den Spaß ihres Lebens gerade gehabt. Sie fühlt sich, sie ist der Wahnsinn. Und das ist ein ikonisches Auftritt. Und in ihrem Konzert kam sie mit genau dieser Lederjacke, mit einem Jumpsuit mit drei Streifen mittlerweile. Und ich habe es geliebt. Ich habe es geliebt. Und sie war immer noch, she was on fire. Und wir waren alle im Feuer mit ihr. Aber mit einem Humor dabei, der so gut tut. Es ist so gut, dabei zu lachen und dabei trotzdem zu brennen.
0: Also genau das. Ich finde Humor ganz, ganz wichtig. Ich finde es ganz, ganz wichtig, dass der Künstler, der für mich was singt, dass ich fühle, dass er das auch wirklich genau so meint. Und das ist bei dir, finde ich, zu 100% der Fall. Den nächsten Titel, den wir von dir jetzt gleich spielen hier bei NDR Schlager, ist von A bis Z. Sag mal kurz was dazu.
1: A bis Z ist ein Lied, ich habe viele Paare, die Disco Fox tanzen. Und die Männer kommen zu mir und sagen, Frau Kelly, meine Frau und ich, wenn die Kinder nicht da sind, dann tanzen wir Disco Fox zusammen, wenn wir unsere Pärchenzeit und ihre Lieder, so sie, ja, das ist schon. Und dann sage ich mal, gern geschehen. Ne? So der Ofen, den muss man erstmal anmachen, der muss warm gelaufen werden und wenn ich da helfen kann, wenn ich da der Soundtrack sein kann, dann I'm very happy to help
0: ja,
1: you.
0: Ja, der Soundtrack der Liebe, wundervoll.
1: Genau, ich. Und dann gibt es ganz oft, kennst du diese gemütlichen Männer, die arbeiten in der Bau oder die sind, I like grounded men, ne? So ganz
0: handfeste.
1: Mal, also Männer mit schönen Händen, sag ich mal, lauf weg, Mädels, lauf weg. Wenn die so ganz rohe Arbeiterhände haben, dann hast du, that's a good man. Good man. Der ist nicht faul. Und die haben oft so Sprüche. Manchmal sagen sie mir Postkartensprüche, geben sie mir mit. Die sind wirklich gut. Die sind wirklich gut. Und dann sind das aber auch genau die Männer, die sagen, ja, ich bin gar nicht so schlau. Ich bin gar nicht so schlau. Und dann kommt ein Satz, wo ich mir denke, danke, den nehme ich mit. Meine Ghostwriter sind meistens Bauarbeitermänner. Und viele dieser Männer, die behandeln ihre Frauen wie Prinzessinnen. She's the queen of my life. Happy wife, happy life. Und dann sagen sie manchmal, und wenn es auch nur ironisch ist, mit einer Lieblichkeit. Und ich wollte diese Lieblichkeit eines Pärchens, eines wirklich guten, gesunden Pärchens mit so einem Mann aus Holz, aber trotzdem ein Mini-Hobby, ein Laienpoet ist, den wollte ich ein Leben geben mit A bis Z.
0: Maite Kelly, A bis Z, von ihrem neuen Album hier bei NDR Schlager im Norden zu Haus 24/7.

0: Der Freitag hier bei NDR Schlager im Norden zu Haus. Schön, dass Sie mit dabei sind und schön auch, dass Maite Kelly eine Stunde Zeit für uns hatte und ihr neues Album vorgestellt hat. 24/7 mit ganz vielen tollen, ganz persönlichen, privaten Einblicken. Maite, du bist auf Tour. Mhm. Und zwar bist du am 27. Juni auf der Freilichtbühne Wiesmoor. Mhm. Und dann bist du 2027 unterwegs. Das wird eine richtig große Arena-Tour. Unverschämt Kelly, die Tour meines Lebens. So heißt die. Am 10. Mhm. März in Rostock, 11. März Hamburg, 12. März bist du in Hannover. Was macht das mit dir, live on Tour zu sein und den Kontakt mit den Fans zu haben?
1: Für mich erinnert mich dann immer wieder daran, warum ich mir das mit den Showbusiness überhaupt antue. Ne? Also, it's just back to what's real. Also, zurück. Es ist immer ein Wir-Gefühl. Und die Lieder, die ich schreibe, bekommen ein ganz anderes Leben. Sie entfachen in ein Leben, wo ich dann auch wirklich doppeltes Glück erlebe. Und da kriegen sie alles. Sie kriegen auch die Diva in mir. Ne? Ich bin natürlich, ey, ein geiles Kleid, ein 5.000-Euro-Kleid, den gönne ich mir dann. Und sie kriegen the best of the best, das teuerste, ja, kriegen sie. Und aber ich kämpfe dafür, ich sage immer, die Ticketpreise, ich will, dass die alleinziehende Mama sich dahin sparen kann. Ich will keine Tickets über 250 Euro. Will ich nicht. Kann ich nicht. Da kriege ich was in der Magengrube. Deswegen habe ich einfach, und mein ganzes Team denkt so, ich darf mit den Besten arbeiten und denke, let's make that mama happy. Let's make her strong. Und deswegen gibt es 40 Jahre Hits auch. Ich werde die großen Hits der Kellys, also Patrick, habe ich eine Version von Angel geschickt und der war zu Tränen gerührt und hat gesagt, meinte, du musst das spielen. Also ich werde in Angel auch spielen für Patrick. Ich werde eine Hommage, eine große Hommage für Roland Kaiser machen. Also sie kriegen wirklich die Show meines Lebens. Ich werde unter 3 Stunden auf jeden Fall das nicht machen können. Ich bin jetzt bereit, eine 3-Stunden-Show so zu machen, dass die Leute rausgehen und sagen, ich will wieder rein, sofort wieder das sehen.
0: Also großes Kino, aber eben auch ganz intime Momente.
1: Ja, und real. Maite Kelly. Stay real.
0: Genau.
1: Stay real,
0: ne? Großartig. Der Titel, der Morgen danach, der war 11 Wochen Platz 1 in den Radiocharts. Das ist echt neuer Rekord. Damit hast du Atemlos von Helene Fischer tatsächlich abgelöst. Den hören wir jetzt gleich. Erzähl noch mal ganz kurz, wenn du diesen Titel singst, was passiert da mit dir und mit deinem Publikum?
1: Es gibt eine Zeile, das ist die Zeile, womit ich am wenigsten gerechnet habe, dass sie so laut ist. Das ist die laut gesungenste Zeile in meiner ganzen Show mittlerweile. Und der Song ist nur 6 Monate alt. Ich hätte nie gedacht, dass dreimal in den Müll gebracht, dass das die Zeile ist, die alle sagen so. It's hot stuff, baby, hot stuff. Und es ist so witzig, manchmal kommt, so sweet. Ich war letztens bei einer Drogeriemarkt. Kommt eine Dame, Frau Kelly, ich will ja nicht undiskret sein. Darf ich Ihnen eine Frage stellen? Ich ahne schon, welche Frage Sie mir stellen wollen. Wie meinen Sie das mit den dreimal in den Himmel? Und dann habe ich gesagt, ich habe es genauso gemeint, wie Sie es verstanden haben.
0: Super.
1: Und dann hat sie gesagt, ah ja, dann ist ja alles gut.
0: Ich glaube, wir freuen uns alle riesig drauf. Maite Kelly, ihr neues Album 24/7, ganz viel Mut, Gefühl, ganz viel Energie. Und wer Maite Kelly live erleben möchte, 2027 geht sie auf große Arena-Tour. Unter anderem ist sie dann auch in Hannover und Sie finden natürlich alle Informationen dazu auch online. Den Titel der Morgen danach hören wir. Maite, es hat mir unglaublich viel Spaß
1: Martina,
0: mit dir gemacht. Bleib bitte genauso sympathisch, authentisch, laut, lustig, so wie du bist.
1: Big hug, sweetheart. I love you. Vielen Dank, dass ich mit dir heute das auch erleben durfte. Es ist schön, auch deine Stimme ist unfassbar. Sie geht runter wie Öl, die tut gut, lässt sich drücken. Und danke, dass du auch ein Strahlen bist. Die Menschen brauchen Strahlen, auch in ihr Zuhause. Und du bist es mit deiner Stimme, mit deinen geistigen Fähigkeiten. Und danke, dass du auch heute mir auch stark gemacht hast mit deinen Worten.

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1: Um 14 Uhr mit Benjamin Kirsch. Ab dem kommenden Jahr gibt es neue Möglichkeiten der privaten Altersvorsorge. Der Bundesrat hat dem entsprechenden Gesetz zugestimmt. Aus Berlin, Andreas Fischer.
2: Die Bundesregierung will damit erreichen, dass die Menschen in Deutschland neben der staatlichen Rente und der betrieblichen Altersvorsorge mehr selbst fürs Alter sparen. Dafür fördert der Staat in Zukunft mehr Finanzprodukte, die vor allem in Aktien oder ETFs anlegen. So sollen deutlich höhere Renditen möglich sein als bei bisherigen Riester-Verträgen. Dafür kann dann aber auch die Garantie entfallen, dass Sparerinnen und Sparer die eingezahlten Beiträge später voll ausbezahlt bekommen. Außerdem wird es ein sogenanntes Standardprodukt geben. Es soll günstig und leicht verständlich sein. Alle Banken, Sparkassen und Versicherungen sollen es anbieten müssen. Die staatliche Förderung steigt und richtet sich nach den eingezahlten Beiträgen. Sie liegt dann maximal bei 540 Euro pro Jahr. Familien mit Kindern bekommen eine Zulage. Und in Zukunft fördert der Staat auch Selbstständige bei der privaten Altersvorsorge.
1: Der Bundesrat hat überraschend gegen die geplante Entlastungsprämie gestimmt. Geplant war, dass Unternehmen bis zu 1.000 Euro steuerfrei an ihre Beschäftigten zahlen können und dann später steuerlich geltend machen. So wollte die Bundesregierung die Bürgerinnen und Bürger wegen der aktuellen Energiekrise schnell entlasten. Wie die Länder ihre Blockade begründen und wie es jetzt weitergeht, berichtet Astrid Rolle aus der NDR-Nachrichtenredaktion.
3: Es geht um Geld. Die Länder kritisieren, dass sie und die Kommunen den großen Teil der Kosten der Entlastungsprämie tragen müssten, dass ihnen also am meisten Steuereinnahmen verloren gehen. Wirtschaftsverbände hatten vorher schon kritisiert, dass es vielen Unternehmen zu schlecht geht, um ihren Beschäftigten überhaupt eine Prämie zu zahlen. Das Gesetz geht jetzt wahrscheinlich in den Vermittlungsausschuss. Dort müssten je 16 Mitglieder von Bundestag und Bundesrat Kompromisse finden. Wenn das klappt, wird noch einmal über die Prämie abgestimmt.
1: Opfer häuslicher Gewalt sollen künftig besser geschützt werden. Der Bundestag hat mit den Stimmen von Union, SPD, AfD und Grünen ein entsprechendes Gewaltschutzgesetz gebilligt. Demnach können Gerichte Täter zum Tragen einer Fußfessel verpflichten, um ein Annäherungsverbot durchzusetzen.

0: Kommt der Täter zu nahe, wird das Opfer über ein Empfangsgerät gewarnt. Außerdem sollen Gerichte Täter nach einer Körperverletzung oder einer ernsthaften Gewaltdrohung zu Präventionskursen verpflichten können. In Sinzig, in Rheinland-Pfalz, haben mehrere Täter eine Bank überfallen und Geiseln genommen. Die Polizei ist im Kreis Ahrweiler mit einem Großaufgebot vor Ort und spricht von einer statischen Lage. Zur genauen Zahl der Täter und der Geiseln machten die Behörden bislang keine Angaben. Bei einer der Geiseln soll es sich aber um den Fahrer eines Geldtransporters handeln. Wegen möglicher Kerosinengpässe durch den Iran-Krieg hat die Europäische Agentur für Flugsicherheit den Weg freigemacht für Treibstoffe aus den USA. Die Behörde habe keinerlei Sicherheitsbedenken, das sogenannte Jet A zu verwenden. Aus Brüssel, Jean-Marie Magro.
1: Bisher ist Jet A in der Europäischen Union nicht zugelassen. Allerdings tanken Airlines den Treibstoff bereits, wenn sie von einem US-amerikanischen Flughafen zurück nach Europa fliegen. Nach Einschätzung der EU-Kommission gäbe es aktuell keine Engpässe. Die Situation könnte sich aber in den kommenden Wochen und Monaten verschärfen. Brüssel stellte außerdem klar, dass eine nachträgliche Erhöhung von Ticketpreisen für Passagiere nicht zulässig ist. Denn steigende Kraftstoffpreise im Sommer seien schon jetzt für die Airlines absehbar.
0: Die Spritpreise sind laut ADAC auf dem niedrigsten Stand seit 2 Monaten gefallen. Ein Liter der Sorte E10 kostete demnach gestern im bundesweiten Schnitt rund 1,98 Euro. Das waren fast 2 Cent weniger als am Mittwoch. Der Preis für Diesel ging den Angaben zufolge auf 2,03 Euro zurück. Für beide Sorten war es demnach der niedrigste Stand seit der ersten Märzwoche. Trotz des Rückgangs hält der ADAC die Spritpreise nach wie vor für zu hoch. Das gelte insbesondere angesichts der Senkung der Energiesteuer um etwa 17 Cent. Das waren die Nachrichten. Das Wetter in Norddeutschland. Überwiegend freundlich und trocken, 13 bis 18 Grad. Morgen wechseln sich Sonne und Wolken ab. Weiterhin trocken, Höchstwerte 14 bis 20 Grad. Am Sonntag bis auf einzelne Schauer trocken, 14 bis 22 Grad. Und am Montag ein paar Schauer und Temperaturen von 11 bis 16 Grad. Es ist jetzt 14.05 Uhr.
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0: A1 Lübeck Richtung Hamburg zwischen Hamburg-Oehlendorf und Norderelbbrücke 7 Kilometer Stau. 6 Kilometer auf der A1 Bremen Richtung Osnabrück zwischen Wildeshausen Nord und Ahlhorner Heide. A1 Osnabrück Richtung Bremen zwischen Dreieck Stur und Bremen-Hemelingen 6 Kilometer stockend. 8 Kilometer Stau auf der A1 Bremen Richtung Lübeck zwischen Maschener Kreuz und Norderelbbrücke. 6 Kilometer auf der A2 Berlin Richtung Hannover zwischen Magdeburg-Kannenstieg und Bornstedt. Dort sind 2 Spuren gesperrt. 7 Kilometer Stau auf der A2 Hannover Richtung Dortmund zwischen Hannover-Bodfeld und Hannover-Herrenhausen wegen Bergungsarbeiten. Die A7 Flensburg Richtung Hamburg ist zwischen Kaltenkirchen und Hennstedt-Ulzburg wegen eines Brandes gesperrt. A7 Flensburg Richtung Hamburg zwischen Hamburg-Schnelsen und dem Elbtunnel 9 Kilometer stockend. Und auf der A7 Hannover Richtung Flensburg 6 Kilometer zwischen Hamburg-Heimfeld und dem Elbtunnel. Und wir haben noch die A24 Hamburg Richtung Berlin. Zwischen Schwarzenbeek-Grande und Gudo gibt es 6 Kilometer stockenden Verkehr. Eine sichere und gute Fahrt. Viel Geduld.
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5: Das war richtig schön mit Maite Kelly. Das ist ein tolles Album. 24/7. Nochmal vielen Dank, dass sie Zeit für uns hatte. Ja, und wir haben natürlich auch ganz viel Zeit für Sie. Den ganzen Nachmittag die schönsten Schlager. Fiete gibt es heute wieder zu gewinnen. Und gleich erfüllen wir Ihre Musikwünsche und Grüße. In das gibt's nur einmal. Ich bin Martina Gielitzer. Einen schönen Freitag.

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1: Bert Jaatz aus Badendorf. Ich wünsche mir heute den Titel Schmetterlinge sind frei von Michel und möchte damit den NDR-Schlagerhörer Dieter Pferfgen aus Pattensen-Sittensen grüßen, weil er sich immer so wunderschöne Lieder wünscht.

Peter Maffay. Und es war Sommer in Das gibt's nur einmal. Ihre Musikwünsche und Ihre Grüße hier bei NDR Schlager im Norden zu Haus. Und diesen Wunsch, den hatte Engelbert Briem aus Düren. Er grüßt damit nämlich ganz herzlich seine Frau Renate. Und dieses Lied erinnert ihn immer an seine Jugend. 50.

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Gemeinsam mit Ihnen geht es durch diesen Freitag hier bei NDR Schlager im Norden zu Haus. Und wissen Sie, warum ich Freitage so liebe? Also erstmal, weil es ins Wochenende geht und Freitag, finde ich, ist der schönste Tag. Man hat alles noch vor sich. Und zweitens, freitags kommen immer die schönsten Titel raus, die schönsten Alben. Maite Kellys zum Beispiel 24/7, das ist rausgekommen. Und auch rausgekommen ist von Steffen Sturm der Titel Wolke 7. Hören wir mal rein.

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1: Mein Star am Sonntag ist die Schauspielerin Michaela May, lange Jahre so erfolgreich als Polizeikommissarin Jo Obermeier im Polizeiruf, dass sie Ehrenkommissarin der Bayerischen Polizei geworden ist und damit einhergehend auch eine grüne Polizeimütze bekommen hat, die ganz praktisch war. Frau May, warum?
2: Ich habe einfach einem Kollegen gefolgt, dem Otti Fischer, der gesagt hat, leg's vorne ins Auto rein, dann kannst du da überall parken. Und das hat eine Weile ganz gut funktioniert, aber ganz schnell kamen dann die blauen Mützen und schon ist wieder vorbei mit dem frechen Parken.
1: Ach, eine echte Münchnerin mit Charme, Schirm und Polizeimütze. Ich freue mich auf meinen nächsten Star am Sonntag von 14 bis 15 Uhr bei NDR Schlager.

Hier bei NDR Schlager im Norden zu Haus gibt's gleich um 15 Uhr die Nachrichten. Alles drin, was gerade los ist bei uns in Norddeutschland und der Welt.

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1: Um 15 Uhr mit Tarek Yusbashi. Ab dem kommenden Jahr gibt es neue Möglichkeiten der privaten Altersvorsorge. Der Bundesrat hat dem entsprechenden Gesetz zugestimmt. Aus Berlin, Andreas Fischer.
2: Die Bundesregierung will damit erreichen, dass die Menschen in Deutschland neben der staatlichen Rente und der betrieblichen Altersvorsorge mehr selbst fürs Alter sparen. Dafür fördert der Staat in Zukunft mehr Finanzprodukte, die vor allem in Aktien oder ETFs anlegen. So sollen deutlich höhere Renditen möglich sein als bei bisherigen Riester-Verträgen. Dafür kann dann aber auch die Garantie entfallen, dass Sparerinnen und Sparer die eingezahlten Beiträge später voll ausbezahlt bekommen. Außerdem wird es ein sogenanntes Standardprodukt geben. Es soll günstig und leicht verständlich sein. Alle Banken, Sparkassen und Versicherungen sollen es anbieten müssen. Die staatliche Förderung steigt und richtet sich nach den eingezahlten Beiträgen. Sie liegt dann maximal bei 540 Euro pro Jahr. Familien mit Kindern bekommen eine Zulage. Und in Zukunft fördert der Staat auch Selbstständige bei der privaten Altersvorsorge.
1: Der Bundesrat hat überraschend gegen die geplante Entlastungsprämie gestimmt. Geplant war, dass Unternehmen bis zu 1.000 Euro steuerfrei an ihre Beschäftigten zahlen können und dann später steuerlich geltend machen. So wollte die Bundesregierung die Bürgerinnen und Bürger wegen der aktuellen Energiekrise schnell entlasten. Wie die Länder ihre Blockade begründen und wie es jetzt weitergeht, berichtet Astrid Roller aus der NDR-Nachrichtenredaktion.
3: Es geht um Geld. Die Länder kritisieren, dass sie und die Kommunen den großen Teil der Kosten der Entlastungsprämie tragen müssten, dass ihnen also am meisten Steuereinnahmen verloren gehen. Wirtschaftsverbände hatten vorher schon kritisiert, dass es vielen Unternehmen zu schlecht geht, um ihren Beschäftigten überhaupt eine Prämie zu zahlen. Das Gesetz geht jetzt wahrscheinlich in den Vermittlungsausschuss. Dort müssten je 16 Mitglieder von Bundestag und Bundesrat Kompromisse finden. Wenn das klappt, wird noch einmal über die Prämie abgestimmt.
1: Opfer häuslicher Gewalt sollen künftig besser geschützt werden. Der Bundestag hat mit den Stimmen von Union, SPD, AfD und Grünen ein entsprechendes Gewaltschutzgesetz gebilligt. Demnach können Gerichte Täter zum Tragen einer Fußfessel verpflichten, um ein Annäherungsverbot durchzusetzen. Kommt der Täter zu nahe, wird das Opfer über ein Empfangsgerät gewarnt. Außerdem sollen Gerichte Täter nach einer Körperverletzung oder einer ernsthaften Gewaltdrohung zu Präventionskursen verpflichten können. Die Geiselnahme in einer Volksbank in Rheinland-Pfalz ist beendet. Wie die Polizei vor kurzem mitteilte, fanden Beamte in der Filiale in Sinzig zwei Menschen. Sie seien im Tresorraum eingeschlossen gewesen und nicht verletzt. Von den Tätern fehlt demnach jede Spur.

0: Wie sie das Gebäude verlassen konnten, ist bisher unklar. Laut Polizei gab es keinen Kontakt zu ihnen. Bei den englischen Kommunalwahlen hat die Labour-Partei von Premierminister Starmer massiv an Zustimmung verloren. Das zeichnet sich nach Auszählung von rund einem Drittel der Wahlkreise ab. Einen Rücktritt lehnt Starmer ab. Aus London, Gabi Biesinger.
1: Die Ergebnisse seien wirklich hart und er wolle das nicht beschönigen, aber er werde nicht davonlaufen und das Land ins Chaos stürzen, sagte Starmer. Nach Auszählungen von knapp 50 von 136 Bezirken der Kommunalwahl in England zeichnet sich ein deutlicher Erfolg für die Rechtspopulisten von Reform UK ab. Die Partei von Brexit-Vorkämpfer Nigel Farage errang aus dem Stand beinahe 400 Mandate, während Labour rund 260 verlor. Auch die oppositionellen Konservativen mussten 170 Sitze in den kommunalen Gremien abgeben. Mit Spannung erwartet werden auch die Ergebnisse der Regionalwahlen für die Parlamente in Schottland und Wales. Auch dort muss Labour mit schweren Verlusten rechnen und könnte in seinen einstigen Hochburgen sogar auf Platz 3 zurückfallen.
0: In Hamburg ist ein Linienbus frontal mit einem Kleintransporter zusammengestoßen. Laut Feuerwehr kam der Fahrer des Transporters dabei ums Leben. Außerdem wurden 3 Fahrgäste des Busses schwer verletzt. 5 weitere wurden ebenfalls in umliegende Krankenhäuser gebracht. Der Unfall ereignete sich heute früh südlich der Elbe auf dem Neuenfelder Hauptdeich in der Nähe des Airbus-Werkes. Das waren die Nachrichten. Das Wetter in Norddeutschland: überwiegend freundlich und trocken bei 13 bis 18 Grad, nachts häufig klar und trocken, im südlichen Niedersachsen etwas Nebel, Tiefstwerte 8 bis 1 Grad. Morgen wechseln sich Sonne und Wolken ab, weiterhin trocken bei Höchstwerten von 14 bis 20 Grad. Am Sonntag bis auf einzelne Schauer trocken, 14 bis 22 Grad. Und am Montag ein paar Schauer und die Temperaturen liegen bei 11 bis 16 Grad. Es ist 15.05 Uhr.
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0: Mit Stau oder stockendem Verkehr ab 5 Kilometer Länge. A1 Lübeck Richtung Hamburg zwischen Kreuz Hamburg Ost und Norderelbbrücke 9 Kilometer stockender Verkehr. A1 Bremen Richtung Osnabrück zwischen Wildeshausen Nord und Ahlhorner Heide 6 Kilometer Stau vor der Baustelle. A1 Osnabrück Richtung Bremen zwischen Dreieck Stur und Bremen-Hemelingen 6 Kilometer stockender Verkehr vor der Baustelle. A1 Bremen Richtung Lübeck zwischen Maschener Kreuz und Norderelbbrücke 8 Kilometer Stau. A2 Berlin Richtung Hannover zwischen Magdeburg-Kannenstieg und Bornstedt 6 Kilometer Stau. Dort sind 2 Spuren gesperrt. A2 Hannover Richtung Dortmund zwischen Hannover-Bodfeld und Hannover-Herrenhausen 7 Kilometer Stau wegen Bergungsarbeiten. A7 Flensburg Richtung Hamburg zwischen Hamburg-Schnelsen Nord und dem Elbtunnel 11 Kilometer Stau. A7 Hannover Richtung Flensburg zwischen Hamburg-Heimfeld und dem Elbtunnel 6 Kilometer stockender Verkehr. Und A24 Hamburg Richtung Berlin zwischen Schwarzenbeck-Grande und Gudow 6 Kilometer stockender Verkehr. Viel Geduld und eine gute Fahrt.
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5: Guten Tag. Eine Menge los auf den Straßen, wenn Sie im Stau stehen oder gemütlich zu Hause sind, was immer Sie Schönes vorhaben. An diesem Freitag, wir begleiten Sie mit den schönsten Schlagern. Ich bin Martina Gielitzer.

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Schön, dass Sie mit dabei sind. 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
1: In Hamburg hat heute Mittag der 837. Hafengeburtstag begonnen. Rund 250 Schiffe aus der ganzen Welt haben sich für diesen Hafengeburtstag angekündigt. Heute Abend gibt es auf der schwimmenden Bühne verschiedene Musikveranstaltungen. Carsten Sekund.
2: Den ganzen Nachmittag über herrscht Bewegung auf der Elbe. Motor- und Segeljachten veranstalten Showfahrten und präsentieren sich. Außerdem findet ein großes Drachenbootrennen statt. Nicht zu vergessen die Wasserskishow mit Piraten- und Meerjungfrau-Kostümen. Außerdem können viele Schiffe an den Landungsbrücken besichtigt werden. Unter anderem die Staatsrat Lehmkuhl aus Norwegen, ein ehemaliges Segelschulschiff von 1914.
1: Bleiben wir noch in Hamburg. Nach einem schweren Unfall mit einem Linienbus in Hamburg-Neuenfelde am Morgen sind nun weitere Einzelheiten bekannt. Ein Mann ist bei diesem Unfall ums Leben gekommen. 17 Menschen wurden laut Feuerwehr verletzt. Ingmar Schmidt.
3: Inzwischen ist der Einsatz für die Hamburger Feuerwehr weitgehend beendet. Sie war mit insgesamt 80 Einsatzkräften vor Ort. In der Nähe des Airbus-Werks waren am Morgen auf dem Neuenfelder Hauptdeich ein Linienbus und ein Kleintransporter frontal zusammengestoßen. Beide Fahrzeuge wurden stark demoliert. Der Fahrer des Kleintransporters kam bei dem Unfall ums Leben. In dem Bus wurden neben dem Busfahrer insgesamt 17 Fahrgäste verletzt, darunter auch mehrere Kinder. Eines davon kam ins Krankenhaus. Drei Fahrgäste wurden schwer verletzt. Der Bereich rund um die Unfallstelle war zunächst weiträumig gesperrt. Inzwischen hat sich die Verkehrssituation entspannt. Jetzt ermittelt die Polizei, wie es zu dem tödlichen Unfall auf dem eigentlich gut einsehbaren Neuenfelder Hauptdeich gekommen ist.
1: Nach Rostock, Mecklenburg-Vorpommern, da ist die Feuerwehr heute zu einem Großeinsatz im Überseehafen ausgerückt. Auf dem Fährschiff Tom Sawyer gab es am Morgen ein Feuer. Noch immer ist der Fährverkehr in Rostock eingeschränkt. Steffen Baxalari berichtet.
4: Auf der TT-Line-Fähre Tom Sawyer war um kurz vor 8 Uhr ein Brand gemeldet worden. Nach Angaben der Wasserschutzpolizei gab es offenbar einen technischen Defekt im Bereich der Schornsteinanlage. Dadurch sei Öl ausgetreten und es kam zu einem Schwelbrand. Wie eine Feuerwehrsprecherin auf Nachfrage sagte, sind aktuell 50 Einsatzkräfte an Bord, um ein kleineres Feuer oberhalb des Maschinenraums zu löschen. Außerdem gäbe es ein noch nicht lokalisiertes Glutnest. Daher werden die restlichen Bereiche kontrolliert, um eine Ausbreitung zu verhindern. Die Berufsgenossenschaft Verkehr hat ein Auslaufverbot für das 177 Meter lange Schiff verhängt, sodass der Fährverkehr zwischen Rostock und Trelleborg aktuell eingeschränkt ist.
1: Nach Schleswig-Holstein, da hat der Landtag heute über die Lage der Theater im Land diskutiert. Der Südschleswigsche Wählerverband forderte die Landesregierung auf, ein Konzept zu erstellen, damit Theater auch künftig abgesichert sein würden. Und zwar nicht nur die öffentlichen Theater, sondern auch freie und private Schauspielhäuser. Für die Landesregierung sicherte Kulturministerin Stenke Unterstützung zu. Anna Grusnik.
5: Die SSW-Abgeordnete Waldinger-Thiering unterstrich die Wichtigkeit von Theater im gesellschaftlichen Leben. Sie verwies aber auch auf das Millionendefizit, das beim Landestheater jährlich entstehe. Daher solle die Landesregierung das Konzept zur Sicherung weiterentwickeln, Lösungswege aufzeigen und Landesmittel in die Hand nehmen. SPD-Politikerin Raudis warf der Landesregierung vor, die Theater im Stich zu lassen und nicht zügig genug zu handeln. Theater seien das schlagende Herz der Demokratie und unverzichtbare kulturelle Ankerpunkte. Auch sie fordert eine Fortschreibung des Theaterkonzeptes und eine strategische Planung. Kulturministerin Stenke von der CDU sagte, man werde alles dafür tun, die Theaterszene zu erhalten und weiter zu stärken. Das Land wolle und werde die öffentlichen Theater weiterhin unterstützen. Für das Schleswig-Holsteinische Landestheater soll eine eigene Organisationsuntersuchung in Auftrag gegeben werden.
1: Nach den Wolfsangriffen in Fürchtenfeld in Niedersachsen haben die Behörden nun zwei Wölfe zum Abschuss freigegeben. Vergangene Woche waren innerhalb von nur zwei Nächten fast 60 Tiere einer Moorschäferei in der Grafschaft Bentheim getötet und über 100 weitere Tiere verletzt worden. Anke Hofmann berichtet, wie die Behörden ihre Entscheidung zum Wolfsabschuss nun begründen.
6: Den Ausschlag hat das Ausmaß der Risse gegeben, heißt es vom Landkreis. Der hat den Arten-, Natur- und Herdenschutz genau miteinander abgewogen. Außerdem erhoffen sich die Behörden dadurch einen Vergrämungseffekt und dass sie so weitere Risse verhindern. Allerdings gibt es auch einige Einschränkungen. Und zwar dürfen nur zwei männliche Wölfe geschossen werden. Keine Muttertiere, die ihre Jungen noch säugen. Die Jäger dürfen die Tiere auch nur innerhalb der Weidefläche in Fürchtenfeld schießen, auf der die Wölfe die Schafe gerissen haben, und haben dafür auch nur bis zum 15. Juni Zeit. Dass die Wölfe überhaupt so schnell abgeschossen werden dürfen, ist jetzt möglich, weil der Wolf neuerdings ins Jagdgesetz aufgenommen wurde. Danach ist der Wolf zwar eigentlich auch noch bis Juni geschützt, in diesem Fall haben die Behörden aber eine Ausnahme gemacht.

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0: Einen klasse Freitagnachmittag wünsche ich Ihnen. Hier ist NDR Schlager im Norden zu Haus. Ich habe vorhin ja mit Maite Kelly gesprochen über ihr neues Album 24/7 und sie hat ganz ehrlich geantwortet und es war wirklich ein ganz, ganz schönes Gespräch. Es geht um Aufbruch, es geht um Selbstbestimmung, um Sinnlichkeit und eben auch darum, den eigenen Weg zu gehen und das egal, an welchem Punkt man im Leben gerade steht. Und das hat Maite Kelly über ihr Album erzählt.
1: Wir hatten, glaube ich, mit dem Produzententeam, mit dem ich öfters gearbeitet habe, noch nie so einen Inspirationslauf. Und dann natürlich, wer die Texte hört, weiß, spürt in meiner Art, diese Themen anzufassen, die weibliche Zärtlichkeit. Ich wollte ein sehr sinnliches, mutiges Album aus der weiblichen Zärtlichkeit, glaube ich, für mich selbst auch machen. Ich habe es ein Stück weit vielleicht auch zum großen Teil auch für mich selbst gemacht.
0: Ja, und auch für uns. Und wir hören jetzt noch mal rein in das neue Album 24/7, der Titel von A bis Z, Maite Kelly.

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1: Um 16 Uhr mit Tarek Yusbashi. Ab dem kommenden Jahr gibt es neue Möglichkeiten der privaten Altersvorsorge. Der Bundesrat hat dem entsprechenden Gesetz zugestimmt. Aus Berlin Andreas Fischer.
2: Die Bundesregierung will damit erreichen, dass die Menschen in Deutschland neben der staatlichen Rente und der betrieblichen Altersvorsorge mehr selbst fürs Alter sparen. Dafür fördert der Staat in Zukunft mehr Finanzprodukte, die vor allem in Aktien oder ETFs anlegen. So sollen deutlich höhere Renditen möglich sein als bei bisherigen Riester-Verträgen. Dafür kann dann aber auch die Garantie entfallen, dass Sparerinnen und Sparer die eingezahlten Beiträge später voll ausbezahlt bekommen. Außerdem wird es ein sogenanntes Standardprodukt geben. Es soll günstig und leicht verständlich sein. Alle Banken, Sparkassen und Versicherungen sollen es anbieten müssen. Die staatliche Förderung steigt und richtet sich nach den eingezahlten Beiträgen. Sie liegt dann maximal bei 540 Euro pro Jahr. Familien mit Kindern bekommen eine Zulage. Und in Zukunft fördert der Staat auch Selbstständige bei der privaten Altersvorsorge.
1: Der Bundesrat hat überraschend gegen die geplante Entlastungsprämie gestimmt. Geplant war, dass Unternehmen bis zu 1.000 Euro steuerfrei an ihre Beschäftigten zahlen können und dann später steuerlich geltend machen. So wollte die Bundesregierung die Bürgerinnen und Bürger wegen der aktuellen Energiekrise schnell entlasten. Wie die Länder ihre Blockade begründen und wie es jetzt weitergeht, berichtet Astrid Roller aus der NDR-Nachrichtenredaktion.
3: Es geht um Geld. Die Länder kritisieren, dass sie und die Kommunen den großen Teil der Kosten der Entlastungsprämie tragen müssten, dass ihnen also am meisten Steuereinnahmen verloren gehen. Wirtschaftsverbände hatten vorher schon kritisiert, dass es vielen Unternehmen zu schlecht geht, um ihren Beschäftigten überhaupt eine Prämie zu zahlen. Das Gesetz geht jetzt wahrscheinlich in den Vermittlungsausschuss. Dort müssten je 16 Mitglieder von Bundestag und Bundesrat Kompromisse finden. Wenn das klappt, wird noch einmal über die Prämie abgestimmt.
1: Opfer häuslicher Gewalt sollen künftig besser geschützt werden. Der Bundestag hat mit den Stimmen von Union, SPD, AfD und Grünen ein entsprechendes Gewaltschutzgesetz gebilligt. Demnach können Gerichte Täter zum Tragen einer Fußfessel verpflichten, um ein Annäherungsverbot durchzusetzen. Kommt der Täter zu nahe, wird das Opfer über ein Empfangsgerät gewarnt. Außerdem sollen Gerichte Täter nach einer Körperverletzung oder einer ernsthaften Gewaltdrohung zu Präventionskursen verpflichten können. Die mutmaßliche Geiselnahme in einer Volksbank-Filiale in Rheinland-Pfalz ist beendet. Die Polizei hat in der Filiale in Sinzig zwei eingeschlossene Menschen gefunden. Sie seien unverletzt. Bei einer der Geiseln soll es sich um den Fahrer eines Geldtransporters handeln. Die Täter sind laut Polizei auf der Flucht. Was man über sie weiß und wie die Fahndung jetzt läuft, berichtet Andreas Krisam in Sinzig.
4: Es ist alles noch sehr im Wagen, weil keiner genau weiß, wann dieser Überfall stattgefunden hat und wann die Täter geflüchtet sind. Es gab auch keinerlei Kontakt zu den Tätern, auch keinerlei Kontakt zu den Geiseln, die dort gefunden worden sind. Die Fahndung läuft erst jetzt noch mal aus der Luft. Die Polizeihubschrauber sind unterwegs. Es sind noch Straßensperrungen teilweise in dem Ort. Jetzt hofft man, dass die beiden, die dort in dem Tresorraum, die eingeschlossen, wenn die befragt worden sind, dass sie Näheres zu den Tätern sagen können. Und dann läuft die Maschinerie der

0: Fahndung richtig an.
1: Der ADAC warnt für das Wochenende vor einem massiven Verkehrschaos rund um Hamburg. Grund sind der Hafengeburtstag, eine Vollsperrung der A7 und der Beginn der Schulferien. Aus Hamburg, Reinhard Postelt.
2: Der Automobilclub zeigt wenig Verständnis, gleichzeitig mit Ferienstart und Hafengeburtstag. Ab morgen früh um 6 noch die A7 zu sperren Richtung Süden. Blockiert wird zwischen Hamburg-Stellingen und Heimfeld und damit auch der Elbtunnel. Grund sind Betonarbeiten am A7-Deckel Altona. Touristen und Pendler kommen also nur schwer über die Elbe Richtung Hannover. Menno Gebhardt vom ADAC Hansa.
3: Vor allem die A7 nördlich des Elbtunnels wird zum Nadelöhr, aber auch die A1 rund um das Maschener Kreuz und die Norderelbbrücke sowie die Umleitungsstrecken werden stark belastet sein.
2: Denn die A1 gilt als Umleitungsempfehlung. Der Rat lautet, das Auto möglichst stehen lassen und öffentliche Verkehrsmittel nutzen. Die A7-Sperrung endet am Sonntag um 19 Uhr, dann, wenn auch der Hafengeburtstag dem Ende zugeht.
1: Das waren die Nachrichten. Das Wetter in Norddeutschland, überwiegend freundlich und trocken bei 13 bis 18 Grad. Nachts häufig klar und trocken, im südlichen Niedersachsen etwas Nebel, Tiefstwerte 8 bis 1 Grad. Morgen wechseln sich Sonne und Wolken ab, weiterhin trocken, Höchstwerte 14 bis 20 Grad. Und am Sonntag bis auf einzelne Schauer trocken, dann bei 14 bis 22 Grad. Es ist 16.05 Uhr.
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1: Mit Stau oder stockendem Verkehr ab 5 Kilometer. A1 Lübeck Richtung Hamburg zwischen Kreuz Hamburg Ost und Norderelbbrücke 9 Kilometer. A1 Osnabrück Richtung Bremen zwischen Dreieck Stur und Bremen-Hemelingen 6 Kilometer stockender Verkehr vor der Baustelle. A1 Bremen Richtung Lübeck zwischen Maschner Kreuz und Norderelbbrücke 8 Kilometer Stau. A2 Hannover Richtung Dortmund zwischen Hannover-Bodfeld und Hannover-Herrenhausen 7 Kilometer Stau. A2 Hannover Richtung Berlin zwischen Kreuz Hannover Ost und Hämeler Wald 10 Kilometer stockender Verkehr. A7 Flensburg Richtung Hamburg zwischen Hamburg-Schnelsen Nord und dem Elbtunnel 11 Kilometer Stau. A7 Hannover Richtung Flensburg zwischen Hamburg-Heimfeld und dem Elbtunnel 6 Kilometer stockender Verkehr. Und A24 Hamburg Richtung Berlin zwischen Schwarzenbeck-Grande und Gudow 6 Kilometer stockender Verkehr. Da wo es geht, eine gute Fahrt.
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6: Guten Tag. Und diesen Nachmittag verbringen wir gemeinsam mit ganz viel guter Laune. Ich freue mich sehr, dass Sie mit dabei sind. Ich bin Martina Gielitzer. Hallo.

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1: Tja, die Frage ist jetzt nur, wo hat Fiete sich versteckt? Irgendwo in dieser Stunde zwischen den Titeln. Und wenn Sie es mähen hören, dann sollten Sie ganz schnell sein und anrufen. Kostenfrei ist die Nummer für Sie, 08000 40 40 50. Also gut aufpassen, gut zuhören. Finden Sie Fiete hier bei NDR Schlager im Norden zu Haus.

Na, auch ein bisschen mitgewippt hier bei NDR Schlager. Im Norden zu Hause an diesem Freitagnachmittag. Heute kommen ja viele neue Alben raus, viel neue Musik und auch eine neue Single von Alessa. Sie hat einen Hit aus Spanien aus den 60er Jahren neu aufgenommen. Und hier ist er jetzt, La Bambola.

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1: Der Schlager zieht sich wie ein roter Faden durch ihr Leben. Schon in ihrer Jugend ist Claudia Jung konsequent und hört fast nur Schlagermusik.
2: Für mich war es früher, genau wie für meine Eltern, so der absolute Kult-Samstagabend, ZDF-Hitparade mit Dieter Thomas Heck. Für mich gab es auch einfach gar keine andere Musik. Das Fremdartigste, was ich an mein Ohr gelassen habe, vielleicht noch ABBA.
1: Nach der Schule arbeitete sie als Fotolaborantin, Arzthelferin und Reiseleiterin. Musik war ihr großes Hobby. Sie war auch Mitglied in einem Chor. 1984 lernte sie den Produzenten Hartmut Scheirer kennen. Es kam zu Probeaufnahmen und die Schlagerkarriere nahm Schwung auf.

0: In den 1990er Jahren feierte Claudia Jung ihre größten Erfolge. Sie hatte zwar nie einen Nummer-1-Hit, aber ihre Lieder wurden im Radio rauf und runter gespielt. Sie verkaufte viele CDs und füllte die Konzerthallen. Und sie entwickelte sich weiter.
1: Ich hätte mit 20, sag ich mal, Skrupel gehabt, gewisse Titel zu singen. Da war ich so wahnsinnig so, ich weiß nicht, so pingelig, was dieses Thema angeht, fast schon prüde. Um Gottes Willen. Und auch, also was die Kleidung angeht, der Rock ja nicht zu kurz, um Himmels Willen. Und der Ausschnitt nicht zu tief.

Aber Claudia Jung kann noch mehr. 5 Jahre saß sie für die Freien Wähler im Bayerischen Landtag. Außerdem gab es Ausflüge in die Schauspielerei. Im April 2024 feierte Claudia Jung ihren 60. Geburtstag. Aus diesem Anlass erschienen 3 CDs mit neuen und mit alten Hits.

0: Ich freue mich, dass Sie bei uns sind. Und wir haben ja gerade gefragt, finden Sie Fiete? Und er war ja eben gerade da. Und dann war ganz schnell an Stelle Nummer 3 Ursel Krotatsch aus Wilhelmshaven. Hallo Frau Krotatsch.
1: Hallo Frau Gielitzer.
0: Sie haben gewonnen.
1: Das freut mich ganz tüchtig. Ich habe das schon so oft probiert.
0: Und sind nie durchgekommen.
1: Und bin am Strumpel stricken und dann habe ich das gehört und mal ganz schnell draufgedrückt auf den Hörer.
0: Perfekt, alles richtig gemacht, würde ich sagen.
1: Ja.
0: Sind Sie immer und stricken Strümpfe?
1: Ja.
0: Für wen machen Sie das immer?
1: Ja, für meine Kinder, für meine Enkelkinder.
0: Toll, die haben nie kalte Füße. Ja.
1: Nee, für mich selber auch. Also von daher, ist eine tolle Sache.
0: Ist eine tolle Sache und ich muss ganz ehrlich sagen, so selbstgestrickte Strümpfe, die haben was. Die sind so kuschelig und die kann man auch als Hausschuhe so gut anziehen. Ich liebe das auch, muss ich sagen. Dann können Sie jetzt ganz
1: schöne Muster.
0: Genau, und dann können Sie jetzt ganz kleine, ganz mini, mini kleine Socken stricken für Fiete. Fiete, unser NDR-Schlagerschaf, macht sich jetzt nämlich dann Anfang der Woche auf dem Weg nach Wilhelmshaven zu Ihnen nach Hause, Frau Krotatsch.
1: Oh, da freue ich mich ganz tüchtig, Frau Gielitzer.
0: Schön. Dann wünsche ich Ihnen ein schönes, sonniges Wochenende und ganz viel Spaß bei all dem, was Sie Schönes vorhaben.
1: Ja, das wünsche ich Ihnen auch und einen schönen Muttertag.
0: Ja, danke für Sie auch. Tschüss.
1: Ja, schönen Dank. Tschüss.

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1: Um 18 Uhr mit Carsten Fabian. Das Verteidigungsministerium hat eine positive erste Bilanz des neuen Wehrdienstes gezogen. Mehr als 90% der angeschriebenen jungen Männer hätten auf die Briefe reagiert und den dazugehörigen Pflichtfragebogen ausgefüllt, so das Ministerium. Aus unserem Hauptstadtstudio Oliver Neuroth.
2: Diese Zahlen seien sehr gut, sagt ein Sprecher des Verteidigungsministeriums. Er korrigiert damit einen Zeitungsbericht, der die Rücklaufquote gestern etwas geringer angegeben hatte. Der Sprecher stellt auch klar, Männer, die nach mehrmaliger Mahnung nicht den Fragebogen ausfüllen, begehen eine Ordnungswidrigkeit. Das Ministerium hat das mögliche Bußgeld auf höchstens 250 Euro begrenzt. Der neue Wehrdienst ist freiwillig, doch sollten sich nicht genügend Freiwillige melden, um die Truppenstärke wie geplant auf 460.000 Soldaten zu erhöhen, kann die Wehrpflicht zurückkommen.
1: In München haben laut Polizei heute rund 800 Menschen gegen die Wehrpflicht demonstriert, im Rahmen eines bundesweit ausgerufenen Schulstreiks. Bis zu 1.000 Euro extra, steuer- und abgabenfrei vom Arbeitgeber. Damit wollte die Bundesregierung Arbeitnehmer wegen der hohen Energiekosten entlasten. Aber daraus wird erstmal nichts. Der Bundesrat hat die sogenannte Entlastungsprämie gestoppt, was Bayerns Wirtschaftsminister Aiwanger begrüßt. Er spricht wörtlich von einer, Zitat, Berliner Schnapsidee. Die Unternehmen würden dadurch zusätzlich belastet. Der Sozialverband Deutschland zeigte sich hingegen enttäuscht. Die Bundesregierung kündigte Gespräche mit den Ländern an und will im Koalitionsausschuss kommende Woche über das weitere Vorgehen beraten. Stundenlang war die Rede von einer Geiselnahme in einer Bankfiliale im rheinland-pfälzischen Sinzing. Doch mittlerweile schließt die Polizei nicht aus, dass die Täter längst geflohen waren und ihre zwei Opfer eingesperrt zurückgelassen hatten. Die Polizei hat die beiden am Nachmittag aus einem Raum befreit. Unter ihnen ist den Ermittlern zufolge der Fahrer eines Geldtransporters, der wohl heute Morgen vor der Bank gehalten hatte. Den Angaben zufolge soll Bargeld entwendet worden sein. Wo sich die Täter derzeit befinden, ist noch unklar. Mehrere hundert Einsatzkräfte waren vor Ort. Die Innenstadt war weiträumig abgesperrt. Stellenabbau bei Wacker Chemie. Bei dem Münchner Konzern werden bis Ende nächsten Jahres 1.600 Jobs wegfallen. 1.300 davon am weltweit größten Wacker-Standort Burghausen.
3: Geplant sind unter anderem Altersteilzeit, Aufhebungsverträge sowie eine Kombination aus 4% weniger Arbeitszeit bei gleichzeitiger Entgeltreduzierung. Derzeit schreibt kein einziger Standort von Wacker Chemie in Deutschland schwarze Zahlen. Überkapazitäten, Preisverfall und Dollarschwäche machen der gesamten Chemiebranche zu schaffen. Aus München, Margit Siller.
1: Fast 60.000 Menschen sind im vergangenen Jahr in Bayern eingebürgert worden. Das ist ein Plus von 10% im Vergleich zu 2024, wie die Einbürgerungsstatistik zeigt. Laut Innenminister Herrmann liegt das vor allem daran, dass viele der Geflüchteten, die 2015 nach Deutschland gekommen sind, inzwischen die Voraussetzungen erfüllen. Unter anderem müssen sie ihren Lebensunterhalt selbst bestreiten, die deutsche Sprache beherrschen und schon viele Jahre hier leben, ohne straffällig geworden zu sein. Das Wetter in Bayern, am Abend teils freundlich, teils bewölkt, an den Alpen vereinzelt Schauer. In der Nacht dann weitgehend trocken, Tiefstwerte 9 bis 4 Grad. Morgen und am Sonntag einige Wolken, am Sonntagabend in Schwaben örtlich Schauer und Gewitter, maximal 20 bis 26 Grad. Am Montag unbeständig und etwas kühler. Es ist gleich 18.04 Uhr.
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5: Herzlich willkommen. Wir feiern heute die neuen Songs von Superstar Maite Kelly. Sie ist unser Gast in der ARD-Schlager-Hitparade. Und wir feiern natürlich jetzt erstmal unsere Top 15 der Woche. Es geht sofort los mit den Plätzen 14 und 15. Vorher beim letzten Mal und schon zweimal auf der 1 Sunrise. Es schaffen es Arno und Flo nochmal an die Spitze. Wir werden sehen. Hier sind gleich Saskia Lepin und Daniel Sommer und vorher Platz 15, Laura und Marc. 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

Hier ist die neue Ausgabe der ARD Schlager-Hitparade. Saskia Leppin und Daniel Sommer auf Platz 14. Fünfte Woche dabei. Es geht runter von der 6. Wir haben heute zwei Neueinsteiger. Dazu kommen wir etwas später. Jetzt wird es international. Gleich auf Platz 12 die Schweiz mit Francine Jordi, dem Mutmacher-Song. Und die 13 geht heute nach Österreich. Zwei Plätze nach oben für Melissa Naschenweng. Hormat in mir.

0: 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Und auf Platz 10 kommt gleich der erste Neueinsteiger. Herzlich willkommen, Oliver Heidt mit Via Romantica. Und vorher unser Platz 11 dieser Woche, zwei Wochen dabei, von 7 auf 11. Peggy March. Es gibt nicht nur das, was man sieht.
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Beim letzten Mal von 0 auf 5 Joey Heindle. Diesmal ist er Platz 8, der Joey, mit seinem Hit Schwer zu erklären. Und jetzt Platz 9. Sonja Liebing bleibt in den Top 10. Schon längst verliebt. Sonja Liebing. 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

Es geht in Richtung Spitzenplätze in der ARD-Schlager-Hitparade. Wir sind schon bei Platz 6 und 7 mit unserem heutigen Studiogast Maite Kelly. Ein Kuss in Paris. Und viele, viele Bussis und Herzchen hat auch Tommy Steiner empfangen diese Woche von seinen vielen Fans auf ARD-Schlager-Hitparade.de. Platz 7 für Tommy Steiner. Weil du...

0: 24/7 heißt das neue Album von Maite Kelly und das wird sie uns höchstpersönlich vorstellen. Hier in der ARD Schlager-Hitparade nächste Stunde kommt Maite. Und jetzt kommen die Top 5 dieser Woche mit dem höchsten Neueinsteiger auf Platz 4. Auch ein Lied, das Maite Kelly komponiert hat für Vanessa Mai. Der Rohdiamant. Und Platz 5 geht heute an den Graf von Unheilig. Du bist meine Heimat. Hier ist Unheilig auf der 5.
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1: Hier ist die Schlager-Hitparade für uns Fans, für die Schlagerfreunde in ganz Deutschland, egal wie sie uns hören, bei NDR Schlager, HR4, MDR Schlagerwelt und BR Schlager. Naja, und ich will jetzt mal nicht übertreiben und nichts Künstliches erzeugen, denn Spannung geht natürlich anders. Aber alle Fans von Christian Leis werden sich freuen, denn sein aktueller Song »Weil wir Träumer sind« bleibt auf Platz 2 und Simone und Charlie sind wieder auf dem Treppchen Platz 3. Für Simone und Charlie Brunner aus einem Kuss.
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0: Christian Leis auf der 2 in der ARD-Schlager-Hitparade. Gleich die Nummer 1 und vorher die Songs, die nicht mehr platziert sind. Nach 7 Wochen war automatisch Ende für Beatrice Egli. Ich brauche ein Alibi heute Nacht. Nina Mondschein auch 7 Wochen dabei. Oh, doch schon wieder keine Spur von dir. Und 3 der Songs vom letzten Mal, die neu vorgestellt worden sind, haben sich nicht platzieren können. Zum Beispiel die Großstadtengel. Lass uns tanzen heute Nacht. Nicht dabei Jay Kahn. Und Julian David hat es auch nicht geschafft. Wir freuen uns auf die Neuvorstellung der nächsten Stunde und auf Maite Kelly, unserem Studiogast. Und jetzt, ja, und die beiden. Die lassen die anderen Schlagerstars derzeit etwas ratlos wirken. Denn seit 3 Wochen bei uns am Start und seit 3 Wochen auf der 1. Herzlichen Glückwunsch nach Südtirol. Sunrise mit Lorraine.
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0: soll. Mehr dazu von Arno Trümper aus unserer Bayern-Redaktion.
1: In Kempten, Nürnberg, Regensburg und Würzburg will die Bundeswehr zukünftig ihre bayerischen Musterungszentren errichten. Für die Musterungszentren plant die Bundeswehr, Gebäude außerhalb der Kasernen anzumieten. Jeweils 50 zivile Arbeitsplätze sollen pro Standort entstehen. Entscheidend für die jeweilige Standortauswahl war laut Bundeswehr das zu erwartende Aufkommen an Bewerbern. Die Reaktionen aus den zukünftigen Standorten waren mehrheitlich positiv.
0: Die Bundesregierung will erreichen, dass die Menschen hierzulande mehr selbst für das Alter vorsorgen. Ein entsprechendes Gesetz hat heute endgültig der Bundesrat unter Dach und Fach gebracht. Es geht um den Nachfolger der Riester-Rente.
2: Dafür fördert der Staat in Zukunft mehr Finanzprodukte, die vor allem in Aktien oder ETFs anlegen. So sollen deutlich höhere Renditen möglich sein als bei bisherigen Riester-Verträgen. Dafür kann dann aber auch die Garantie entfallen, dass Sparerinnen und Sparer die eingezahlten Beiträge später voll ausbezahlt bekommen. Außerdem wird es ein sogenanntes Standardprodukt geben. Es soll günstig und leicht verständlich sein. Die staatliche Förderung steigt und liegt dann maximal bei 540 Euro pro Jahr. Familien mit Kindern bekommen eine Zulage. Andreas Fischer, Berlin.
0: Der Iran-Krieg hat auch Kerosin teurer gemacht. Die Lufthansa und andere Fluglinien haben deshalb bereits Flüge gestrichen. Die EU-Kommission hat heute erklärt, dass Verbraucher in diesem Fall ein Recht auf Erstattung, Umbuchung oder Rückbeförderung haben. Und Tickets dürfen nachträglich nicht teurer werden, Treibstoffzuschläge seien nicht zulässig. Sie ist ein Wahrzeichen der Stadt München und bei Touristen sehr beliebt, die Eisbachwelle. Ab sofort ist dort das Surfen wieder offiziell erlaubt. Das hat der neue Oberbürgermeister Krause angeordnet, nachdem die Welle im Herbst nach Säuberungsarbeiten verschwunden war und sich jetzt selbst auf natürlichem Wege wieder aufgebaut hat.
3: Das Surfen am Eisbach sei Teil des Münchner Lebensgefühls, sagt Krause. Von Beginn an sei es sein Ziel gewesen, die Welle so bald wie möglich zu öffnen. Für das Surfen gelten freilich verschiedene Regeln. So dürfen nur erfahrene Surfer auf die Eisbachwelle auf eigene Gefahr und auch nur zwischen 5.30 Uhr und 22 Uhr. Und sie müssen eine selbstlösende Fangleine verwenden. Aus München, Birgit Grundner.
0: Juristische Niederlage für Christian Ulmen. Der Schauspieler ist mit einem Antrag gegen das Nachrichtenmagazin Spiegel großteils gescheitert. Das Hamburger Landgericht erlaubte den allergrößten Teil der Berichterstattung über Ulmen und seine Ex-Frau Colleen Fernandes. Demnach durfte das Magazin über bestimmte Anschuldigungen gegen Ulmen schreiben, darunter Gewaltvorwürfe und der Verdacht, man habe Deepfake-Videos verschickt, die Fernandes zeigen sollen. Das Wetter in Bayern: am Abend teils freundlich, teils bewölkt, an den Alpen vereinzelt Schauer, in der Nacht dann weitgehend trocken, Tiefstwerte 9 bis 4 Grad. Morgen und am Sonntag einige Wolken, am Sonntagabend in Schwaben örtlich Schauer und Gewitter, maximal 20 bis 26 Grad, am Montag unbeständig und etwas kühler. Es ist gleich 19.04 Uhr.
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5: 24-7 heißt das neue Album von Maite Kelly und deshalb feiern wir heute eine CD-Party mit Maite. Sie ist unser Gast nach den Neuvorstellungen der Woche und die kommen jetzt. Gleich eine Frau, die lange Zeit pausiert hat und jetzt wieder durchstartet mit neuer Musik. Mirjana mit Freunde fürs Leben und vorher die Neuvorstellung 1. Weltklasse! Hier ist Olaf der Flipper.

Rihanna, Freunde fürs Leben, die Neuvorstellung 2 in der ARD-Schlager-Hitparade. Alberto Di Febo und Michel Zangar, welche Namen. Zwei Burschen aus dem Ruhrpott sind fresh and fun und die beiden machen so richtig schönen Disco-Fox. Zur Feier des Tages heißt ihr neues Werk und das hören wir gleich als Neuvorstellung 4. Und vorher kommt eine Frau, die uns den Schlager-Sommerhit 2025 beschert hat. Das Lied mit der Oma nach Barcelona. Jetzt hat sie festgestellt, der Typ war ja gar nicht so übel. Ich hol den aus Barcelona wieder zurück nach Alemannia. Christine Stark weiß auch nicht, was sie will, oder? Hier ist Christine Stark, Neuvorstellung 3, Alemannia.

Frisch und spaßig, so hört sich ihre Musik auch an. Fresh and Fun, Neuvorstellung 4 in der ARD-Schlager-Hitparade. Und wir freuen uns heute noch auf Maite Kelly im Studio. Vorher die Neuvorstellung 5. Ein Mann aus Dresden, nicht nur die Frauen lieben ihn seit über 4 Jahrzehnten. Kaum zu glauben, dass er schon so lange auf der Bühne steht, ist aber so. Er feiert derzeit sein 40-jähriges Schlager-Jubiläum. Hier ist das neue Lied von Olaf Berger. Alles oder dich. Olaf Berger. 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

0: Olaf Berger, alles oder dich. Olaf oder die anderen Neuvorstellungen, wer bekommt eure Stimme auf ardschlagerhitparade.de? Abstimmen geht nach der Sendung. Wir sind gespannt. Hier noch einmal der Schnelldurchlauf der Neuvorstellungen mit der Startnummer 1 heute. Olaf der Flipper.
1: So was hat man noch nie gesehen. Das ist Weltklasse.
0: Mirjana. Neuvorstellung 3, Christine Stark.
2: 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Vergiss das mit dem Zug nach Espanja. Das war nicht so gemein.
0: Und die 4, Fresh and Fun.
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0: Und Neuvorstellung 5, Olaf Berger.
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0: Und wir freuen uns wie immer, bis zum Mittwochmittag kann abgestimmt werden. Auf ardschlagerhitparade.de.
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0: Ich freue mich so, dass du da bist und sage einfach Hello, Maite Kelly in der ARD Schlager-Hitparade.
1: Ich freue mich so sehr, endlich, dass wir uns wieder sehen. Wir haben uns gleich von der ersten Sekunde an verstanden. Damals, als ich noch ein Newcomer war im Schlagerbereich, hier in Nürnberg im Bierzelt. Ja. Mein erstes Bierzelt-Konzert als Solosängerin und wir haben uns sofort verstanden. Und seitdem sind wir ein Stück weit ein Herz und eine Seele, wenn es ums Radio geht.
2: Genau, und um die Musik und überhaupt.
1: Ja,
2: und über
1: lieben,
2: die Geschichte werden wir immer noch quatschen, wenn wir auf dem Bänkchen sitzen im Rentenalter und die Tauben füttern, werden wir sagen, wir waren gemeinsam im Bierzelt.
1: Genau, ne, und wir lieben Schlager beide. Ne? Wir lieben die Geschichte. Du lebst auch Schlager. Und deswegen ist es immer, ich lerne auch mal was von dir.
2: Oh.
1: Weil du einfach, du begegnest auch viele Menschen im Schlager und hast andere Gespräche. Deswegen danke ich dir für heute.
0: Sehr gerne. Ich werde schon rot, Maite. Aber lass uns Musik machen aus deinem neuen Album 24/7. Seit diesem Wochenende überall zu haben. Hier ist Maite Kelly. Ich will alles für dich.

0: Maite Kelly und das ganz neue Album 24/7. Auf diesem Album ist natürlich auch der Superhit drauf, Maite, der Morgen danach. Du hast diesen Lied, ja, du hast mit diesem Lied Schlagergeschichte geschrieben. Du warst 11 Wochen Platz 1 der Airplay Charts und hast damit den Rekord von Helenes Atemlos eingestellt. Sag mal, wie realisiert man sowas denn?
1: Ich muss ehrlich sagen, ich habe es bis heute noch nicht so ganz realisiert. Ich habe auch den Jungs gesagt, Leute, wir müssen die Feste feiern. Also, und das war, für mich war das sehr schön, dass das neue Team gleich einen Rekord gebrochen hat. Ja. Weil natürlich in dem ganzen Konzern alle gucken, oh, mal gucken, ob die wirklich the legend is gone. Let's see how, schauen wir mal, wie sie diese großen Fußstapfen. Aber wir sind ganz viele kleine Füße, die versuchen in diesen Fußstapfen irgendwie. Und das ist, und er ist sehr stolz auf uns. Jörg ist very, very proud of us, dass wir da gleich mit diesem Neuanfang, mit dem neuen Label, oder nicht neuen Leber, aber mit dem neuen Team gleich einen Rekord gebrochen
2: haben. Aber ich sage jetzt mal, die Chefin, Maite, du wirst wahrscheinlich mit den Jungs noch schön grillen und feiern im Sommer und auf diesen Erfolg anstoßen,
1: ja,
2: oder?
1: Ja, also der Dirk und Leo, die zwei Chefs, die CEOs, ich bin mein eigener Mini-CEO meines Labels, meiner eigenen Leuten. Wir haben auch gesagt, wir werden das nach dem Release und so werden wir uns dann auf jeden Fall eine kleine Feier gönnen.
2: Wird Party gemacht mit Maite Kelly hier in der ARD-Schlager-Hitparade. Hier ist der Morgen danach aus dem Album 24.

0: Die ARD-Schlager-Hitparade mit dem neuen Album von Maite Kelly, 24-7. Wenn Maite bei uns im Studio ist, dann haben wir Spaß. Maite und ich, wir stoßen jetzt erstmal an, oder?
1: Du trinkst Saft, ich trinke Wasser.
2: Ja, hast du gesehen, meine...
1: Du bist der Einzige, mit dem ich hier sitze und von der Flasche trinke. Ich glaube, das hat das mit diesem Bierzelt zu tun, wo wir da auch, glaube ich, ein Bier aus der Flasche getrunken haben. Haben wir nicht damals auch Klick gemacht, irgendwie so?
2: Ja?
1: Mit so einem, ja, ich glaube, das war nach der Show, glaube ich, haben wir einmal mit der Bier, du hast mir ein Bier gebracht und haben gesagt, ja, ich trinke normalerweise kein Bier. Nur in Bayern.
2: Ja, nur in Bayern.
1: Ja, aber
2: deswegen war der Weißbier Auftritt so toll.
1: Ja, aber es gibt eigentlich nur echtes Bier in Bayern. Ich glaube, es ist auch wahr.
2: Das schmeckt auch.
1: Du kannst doch nicht sagen, dass Heineken echtes Bier ist.
2: Nein.
1: Und der Kölsch, sei mir böse, ihr lieben Kölner, ich weiß, ich bin eigentlich auch ein kölsches Mädchen, aber ich kenne nein. Kölsch, das ist eher Wasser als Bier.
2: Ja, wir haben hier die größte Brauereidichte der Welt und da gibt es das
1: nicht
2: beste
1: nur das,
2: Bier.
1: Jede lokale Brauerei hat besseres Bier als die großen Biere im Norden.
2: Absolut.
1: Tut mir leid, aber das ist so.
2: Ja,
1: allein schon in Radler, diese Naturtrübradlern oben in den Bergen.
2: Mhm.
1: Wenn du wandern bist, und ich bin sonst kein Mensch, ich trinke nie Alkohol, wirklich, ich propagiere das auch nicht.
2: Mhm.
1: Aber wenn du wandern bist und du hältst an in so eine kleine Hütte und die haben wirklich eisgekühlter Radler.
2: Oh, herrlich.
1: Und man weiß nicht, von welcher Firma es ist. Es ist auch nur so leicht fermentiert. Ja,
2: ja, ja.
1: Das ist wirklich...
2: Ist auch gut für die Darmbakterien und
1: Weil die haben da Rezepte drin. Er kann Kombucha einpacken.
2: Ja, absolut.
0: Hier sind Maite Kelly und Roland Kaiser.
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0: Der Superheld in der ARD-Schlager-Hitparade. Maite, du schaust mich die ganze Zeit so komisch an und bist am Lachen, weil ich hier meine Fragen an dich, also schnell noch vor der Sendung, ein bisschen aufgeschrieben habe. Und zwar auf der... Ich hatte kein Papier mehr zu Hause. Es tut mir leid. Das ist nämlich die Rückseite meiner Steuererklärung.
1: Solange du wegen mir den Finanzamt nicht vor der Tür hast.
0: Ist schon weggeschickt. Ist nur eine Kopie.
1: Ich bin sehr froh, dass ich deine Steuererklärung bin.
0: Das ist ja auch, was ich verdiene hier.
1: Aber voll, das ist ganz süß. Da steht eine 2024. Also das muss echt wirklich, ja. Da ist eine 224 drauf.
0: Genau, ich war ein bisschen...
1: Akte 2024. Ich darf dabei sein mit 24-7 und der Morgen danach und ulala. Dann müsstest du eigentlich mal witzig auf der Steuererklärung einfach nur meine ganzen Songtitel rein. So, ja. Was haben sie denn? Ulala.
0: Lala, das ist die Nummer 3 auf dem Album. Die hören wir jetzt. Hier ist Maite Kelly aus dem Album.
1: Der Steuererklärungssong.
0: Ja.
1: Der Latino Lover, mein Steuerberater, sag ich noch.
0: Musiker.
1: Das muss noch nachgeprüft werden, glaube ich. Ich muss wieder dahin. Nachzahlung.

0: Malte Kelly in der AD Schlager-Hitparade für unseren Lachflash von vorhin. Bitten wir um Entschuldigung, Malte Kelly, neues Album 24/7 und im nächsten Frühling dann die große Arena-Tournee. Unverschämt Kelly, die Show meines Lebens. Unverschämt Kelly, warum heißt die Tour so, Malte?
1: Unverschämt kam, weil das wird die Show meines Lebens. Das bedeutet, ich greife auf 40 Jahre Hits. Ich werde ein Angel singen für meinen Bruder. Der weiß, dass ich habe den Segen schon bekommen, weil ich ihn gerne ärgere und singe ihn das immer in den Sommershows so ein bisschen an.
2: Also Angelo?
1: Patrick, der das geschrieben hat, genau.
2: Ach, okay.
1: In den Sommershows habe ich das immer nur so angedeutet und dann jedes Mal heult er vor Rührung, weil alle mitsingen. Und dann schicke ich ihn das und jetzt werde ich in der Arena, aber den ganzen Song, den werden wir auch im Sommer, werden die Fans das hören. Diese Version wird es nur in den Arena-Shows geben. Ich werde viel über meine 40 Jahre Hits, und man darf ja nicht vergessen, wir kennen, die wurden auch unfassbar belächelt. Also was wir heutzutage, was jeder Mensch mittlerweile von Internetmobbing erlebt, das war bei uns Kellys komplett normal. Also es gab keinen Tag, wo man uns nicht gesagt hat, was habt ihr denn an, warum lange Haare, wie seht ihr denn aus und so. Und dann war ich noch ein kleines, dickes Mädchen in einem Popgeschäft, wo es sowas gar nicht gab. Mhm. In einer Zeit, wo auch meine Tochter, die wirklich eine unfassbar bildschöne Frau ist, die in der Schule schon die Schönste war, und sie definiert sich nicht darüber, aber sie ist mal in so ein Museum reingegangen von so einem Fotografen von Claudia Schiffer. Mhm. Und Claudia Schiffer ist natürlich eine Ikone der 90er. Und sie ging rein, weil sie sich dafür interessiert hat. Und dann ging sie nach einer halben Stunde raus und sagt, Mama, da waren ja nur solche Frauen. Und das ist ja, die gibt's ja auch. Mhm. Aber wenn es nur das ist, wie hast du das überhaupt überlebt? Mhm. Wenn die Werbung der 90er Jahre nur ein gewisses Frauenkörper ist dabei, gibt es so viele schöne verschiedene Frauenkörper. Wie hast du das denn? Wie hast du das überlebt, so als junges Frau? Mhm. Und dann habe ich gesagt, ja, ich war das Gegenbild davon. Mhm. Und ich habe einfach das Glück gehabt, dass mein Vater.
2: Dir war das damals gar nicht so bewusst, Malte.
1: Doch.
2: Jetzt als Freund der Musik, der Kelly Family, ich war jetzt nicht der größte Fan, aber ich habe euch natürlich auch oft auf der Bühne gesehen und erlebt und in Videos und so. Ich konnte immer nicht wegschauen. Wenn du auf der Bühne deine Ausstrahlung gezeigt hast und getanzt hast und so weiter, da war mir doch völlig egal, welche Figur du hast.
1: Ja, mein Vater hat immer gesagt, your talent is bigger than your size.
2: Ja.
1: Also solange dein Talent größer ist als deine Kleidergröße, bleibst du unaufhaltsam. Mhm. Und er hat auch mal gesagt, Malte, dieses Schönheitsideal wird vergehen. Mhm. Die war nicht so. Aber trotzdem, man ist als junges Mädchen. Und dann wurden wir Kellys ja so viel. Und deswegen war dieses unverschämt Kelly, glaube ich, eine Art Mittelfinger an all das, was ein Widerspruch war zu dem, was mein Leben letztendlich doch geworden ist.
0: Mhm. Malte, die Tickets für Unverschämt Kelly gibt es natürlich ab sofort überall. Und dieser Song darf bei den Konzerten von Malte Kelly auf keinen Fall fehlen. Hier ist Malte Kelly. Ich stehe dazu.

0: Und einen Song aus dem neuen Album 24/7 gibt es gleich noch als Zugabe. Maite Kerle in der ARD-Schlager-Hitparade. Und wir haben unser Gespräch vor der Sendung aufgezeichnet. Liebe Maite, danke für den Besuch. Das hat echt Spaß gemacht.
1: Ich habe noch nie so laut gelacht im Radio, dank deiner Steuererklärung, die in einen karibischen, sagen wir so, in einen karibischen Flair ein ganz neues metaphorisches Bild von mir hervorgerufen hat.
2: Wir müssen den Song noch spielen. Den machen wir jetzt zum Schluss.
1: Ulalala.
2: Der Steuererklärungssong 2026.
1: Du, das muss noch nachgeprüft werden.
2: Tschüss.

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1: Um 20 Uhr mit Kerstin Hoffmann. Am 81. Jahrestag des Kriegsendes hat Altbundespräsident Joachim Gauck an die ambivalente Rolle der Sowjetunion erinnert. Bei einer Gedenkveranstaltung in Dresden sagte Gauck, einerseits hätten gerade die Sowjetunion und ihre Soldaten einen ungeheuren Blutzoll

0: mehr Verantwortung zu übernehmen. Laut Wadefuhl laufen dazu bereits Gespräche mit den USA und der Ukraine. Zuvor hatte der Kreml erklärt, Präsident Wladimir Putin sei zu Verhandlungen mit jedem bereit, auch mit Europäern. Rheinmetall will noch in diesem Jahr mit der Produktion weitreichender Marschflugkörper beginnen. Das geht aus einem vorab veröffentlichten Redemanuskript von Konzernchef Armin Pappberger hervor. Demnach sollen die Cruise Missiles im niedersächsischen Unterlüß gebaut werden. Dort befindet sich das größte Rheinmetallwerk. Bei dem Projekt ist laut Pappberger eine Zusammenarbeit mit der niederländischen Rüstungsfirma Destinus geplant. Nach Regional- und Kommunalwahlen in Großbritannien zeichnet sich eine historische Niederlage der Labour-Partei ab. Die Sozialdemokraten von Premier Keir Starmer landeten laut den bisherigen Ergebnissen in Wales nur auf Platz 3, in Schottland sogar auf Platz 4. Klare Wahlsieger waren die Parteien der Unabhängigkeitsbefürworter. In England gewann die Reform UK von Brexit-Vorkämpfer Nigel Farage. Trotz des Labour-Desasters wies Starmer Rücktrittsforderungen zurück. Er werde nicht davonlaufen und das Land nicht ins Chaos stürzen. Thüringen hofft vom geplanten Ausbau der internationalen Verbindungen der Deutschen Bahn zu profitieren. Infrastrukturminister Steffen Schütz sagte dem MDR, der Freistaat biete dafür erstklassige Voraussetzungen. Es gebe bereits 2 Verbindungen von Thüringen nach Paris. Das waren die Nachrichten. Das Wetter in der Nacht, teils klar, teils bewölkt oder neblig trüb und trocken 6 bis 3 Grad. Morgen Wolken, später Aufheiterungen und nur selten Schauer. Temperaturen morgen bis 20 Grad. Die Zeit, es ist 20.03 Uhr.
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1: Um 21 Uhr mit Kerstin Hoffmann. US-Präsident Donald Trump hat eine neue Waffenruhe zwischen Russland und der Ukraine verkündet. Auf seiner Plattform Truth Social schrieb Trump, die Feuerpause solle morgen in Kraft treten und 3 Tage gelten. Außerdem sei vorgesehen, dass beide Länder jeweils 1.000 Gefangene austauschen. Der ukrainische Präsident Volodymyr Zelensky bestätigte die Vereinbarung. Aus Moskau gab es noch keine offizielle Reaktion. Am 81. Jahrestag des Kriegsendes hat Altbundespräsident Joachim Gauck an die ambivalente Rolle der Sowjetunion erinnert. Bei einer Gedenkveranstaltung in Dresden sagte Gauck, einerseits hätten gerade die Sowjetunion und ihre Soldaten einen ungeheuren Blutzoll für die Beseitigung des blutrünstigen Naziregimes entrichtet. Nach dem Krieg seien aus den Befreiern aber brutale Besatzer und Unterdrücker geworden. Die Menschen in Ostdeutschland seien mit dieser Widersprüchlichkeit aufgewachsen. Gauck mahnte deshalb zu Wahrhaftigkeit beim Erinnern. Rheinmetall will noch in diesem Jahr mit der Produktion weitreichender Marschflugkörper beginnen. Das geht aus einem vorab veröffentlichten Redemanuskript von Konzernchef Armin Pappberger hervor. Demnach sollen die Cruise Missiles im niedersächsischen Unterlüß gebaut werden. Dort befindet sich das größte Rheinmetallwerk. Bei dem Projekt ist laut Pappberger eine Zusammenarbeit mit der niederländischen Rüstungsfirma Destinus geplant. Der schwäbische Industrieanlagenbauer Festo will in Deutschland 1.300 Stellen streichen. Das Familienunternehmen aus Esslingen teilte mit, die verschärften Marktbedingungen und die Konkurrenz aus Asien erforderten einen Umbau. Um genug finanziellen Spielraum zu haben, müssten Strukturen verschlankt werden. Standorte sollten aber vorerst nicht geschlossen werden. Ein Gutachten empfiehlt für Sachsen-Anhalt 3 zusätzliche Brücken über die Elbe. Wie das Verkehrsministerium mitteilte, kommen die Gutachter zu dem Schluss, dass neue Elbquerungen wirtschaftlich wären. Ministerin Lydia Hüskens kündigte an, eine Brücke in der Altmark, eine zwischen Tangermünde und Magdeburg und eine im Kreis Wittenberg in den Landesstraßenbauplan 2040 aufzunehmen. In der 2. Fußball-Bundesliga hat Paderborn den Sprung auf den direkten Aufstiegsplatz 2 verpasst. Die Ostwestfalen kamen gegen Karlsruhe nicht über ein 2:2 hinaus. Im Tabellenkeller muss Bielefeld nach einem 0:2 in Kaiserslautern weiter um den Klassenerhalt zittern. Das waren die Nachrichten. Das Wetter in der Nacht teils klar, teils bewölkt, 6 bis 3 Grad. Morgen Wolken, später Aufheiterungen, nur selten Schauer und Temperaturen bis 20 Grad. Es ist 21.03 Uhr.
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1: Um 22 Uhr mit Kerstin Hoffmann. US-Präsident Donald Trump hat eine neue Waffenruhe zwischen Russland und der Ukraine verkündet. Auf seiner Plattform Truth Social schrieb Trump, die Feuerpause solle morgen in Kraft treten und 3 Tage gelten. Außerdem sei vorgesehen, dass beide Länder jeweils 1.000 Gefangene austauschen. Der ukrainische Präsident Volodymyr Zelensky und die russische Führung bestätigten die Vereinbarung. Anlass dafür sind laut Trump die russischen Feiern zum Jahrestag des Sieges über Nazi-Deutschland. Am 81. Jahrestag des Kriegsendes hat Altbundespräsident Joachim Gauck an die ambivalente Rolle der Sowjetunion erinnert. Bei einer Gedenkveranstaltung in Dresden sagte Gauck, einerseits hätten gerade die Sowjetunion und ihre Soldaten einen ungeheuren Blutzoll für die Beseitigung des blutrünstigen Nazi-Regimes entrichtet. Nach dem Krieg seien aus den Befreiern aber brutale Besatzer und Unterdrücker geworden. In der Pflegeversicherung drohen immer größere Milliardenlöcher. Bundesgesundheitsministerin Nina Warken sagte der Rheinischen Post, ohne Einsparungen und Reformen werde das Defizit im kommenden Jahr bei gut 7,5 Milliarden Euro liegen. 2028 könnte es sogar doppelt so groß sein. Laut Warken ist die Zahlungsfähigkeit der Pflegekassen aber schon in diesem Jahr gefährdet. Nächste Woche will die CDU-Politikerin deshalb Vorschläge zur Linderung der Finanznot vorlegen. Die US-Regierung hat mit der Veröffentlichung bislang geheimer UFO-Akten begonnen. Das Pentagon gab zunächst 160 Dateien frei. Es handelt sich vor allem um ältere Behördendokumente und Schwarz-Weiß-Aufnahmen unbekannter Flugobjekte. Dazu gehört ein Foto von unidentifizierten Phänomenen auf dem Mond, das 1969 von den Astronauten der Apollo 12-Mission geschossen worden war. Präsident Donald Trump sprach von maximaler Transparenz. Die Menschen könnten sich nun selbst ein Bild machen, was da los sei. In der 2. Fußball-Bundesliga hat Paderborn den Sprung auf den direkten Aufstiegsplatz 2 verpasst. Die Ostwestfalen kamen gegen Karlsruhe nicht über ein 2:2 hinaus. Im Tabellenkeller muss Bielefeld nach einem 0:2 in Kaiserslautern weiter um den Klassenerhalt zittern. In der 3. Liga trotzte Absteiger Aue dem Aufstiegsanwärter Duisburg ein 0:0 ab. Das waren die Nachrichten. Das Wetter in der Nacht: teils klar, teils bewölkt. Temperaturen 6 bis 3 Grad. Morgen Wolken, später Aufheiterungen und nur selten Schauer. Temperaturen bis 20 Grad. Es ist 22.03 Uhr.
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1: Um 23 Uhr mit Wolfgang Berger. US-Präsident Trump hat eine dreitägige Waffenruhe zwischen der Ukraine und Russland verkündet. Sie soll morgen beginnen und bis einschließlich Montag dauern. Aus der Nachrichtenredaktion Amir Brecht.
2: Wie Trump auf seiner Online-Plattform mitteilte, sollen alle Kampfhandlungen in dem Zeitraum eingestellt werden. Der US-Präsident erklärte, die Initiative sei von ihm angestoßen worden. Er hoffe, dies sei der Anfang vom Ende eines sehr langen, tödlichen und hart geführten Krieges. Der ukrainische Präsident Zelensky hat die Einigung bestätigt. Er teilte außerdem auf Telegram mit, dass es einen weiteren Gefangenenaustausch geben soll, und zwar von 1000 Gefangenen auf jeder Seite. Auch der Kreml hat die dreitägige Waffenruhe am Abend bestätigt.
1: Das Gesetz zur neuen privaten Altersvorsorge hat die letzte Hürde genommen. Der Bundesrat hat dem Gesetz zugestimmt, damit kann es in Kraft treten. Ziel ist es, die bisherige Riester-Rente durch ein neues staatlich gefördertes Vorsorgemodell abzulösen. Abgelehnt hat der Bundesrat dagegen die geplante Entlastungsprämie für Arbeitnehmer. Die Bundesregierung wollte es Unternehmen ermöglichen, ihren Beschäftigten bis zu 1.000 Euro steuerfrei auszuzahlen. In der Pflegeversicherung droht in den kommenden 2 Jahren eine Finanzlücke von mehr als 22,5 Milliarden Euro. Das sagte Bundesgesundheitsministerin Warken der Rheinischen Post. Nach ihren Angaben hat das Anwachsen des Defizits nicht nur demografische Gründe. Heutzutage würden auch Menschen als pflegebedürftig eingestuft, an die man früher gar nicht gedacht hatte, beispielsweise Kinder und Jugendliche mit ADHS. Das lasse die Ausgaben der Pflegeversicherung weiter steigen. In der Fußball-Bundesliga hat Borussia Dortmund zum Auftakt des vorletzten Spieltags Eintracht Frankfurt geschlagen. Durch den 3:2-Erfolg steht der BVB bereits als Vizemeister fest. Aus der Sportredaktion Jan Möller.
3: Schon nach 2 Minuten ging Frankfurt durch Uhlsohn in Führung, doch Guirassy und Schlotterbeck drehten kurz vor der Pause das Spiel für den BVB. Inacio erhöhte nach 70 Minuten sogar auf 3:1, Burkhardt gelang nur noch der Anschlusstreffer für die Eintracht. Das war's, 3:2, Frankfurt droht eine Saison ohne Europapokal und Dortmund feiert am Ende nochmal den eingewechselten Niklas Süle, der seine letzten Minuten im Profifußball bestritt. In der zweiten Liga hat Paderborn nur 2:2 gegen Karlsruhe gespielt, ein Dämpfer im Aufstiegsrennen und Bielefeld muss nach einer 0:2 Niederlage in Kaiserslautern weiter um den Klassenerhalt bangen.
1: Das waren die Nachrichten. Und hier noch das Wetter in Deutschland. In der Nacht bleibt es trocken, gebietsweise gibt es Nebel, Tiefstwerte 8 bis 1 Grad. Morgen zeitweise heiter, im Norden mehr Wolken, im Bergland einzelne Schauer, Höchstwerte 14 Grad auf den Ostseeinseln bis 25 Grad im Mittelgebirge. Am Sonntag oft freundlich, im Norden vereinzelt, später von Südwesten her vermehrt Schauer und Gewitter, 14 bis 27 Grad. Es ist 23.03 Uhr.
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1: Um 0 Uhr mit Ronald Lessig. US-Präsident Trump hat eine dreitägige Waffenruhe zwischen der Ukraine und Russland verkündet. Sie hat offiziell um Mitternacht Ortszeit begonnen und soll bis einschließlich Montag dauern. Aus der Nachrichtenredaktion Amir Brecht.
2: Wie Trump auf seiner Online-Plattform mitteilte, sollen alle Kampfhandlungen in dem Zeitraum eingestellt werden. Der US-Präsident erklärte, die Initiative sei von ihm angestoßen worden. Er hoffe, dies sei der Anfang vom Ende eines sehr langen, tödlichen und hart geführten Krieges. Der ukrainische Präsident Zelensky hat die Einigung bestätigt. Er teilte außerdem auf Telegram mit, dass es einen weiteren Gefangenenaustausch geben soll, und zwar von 1000 Gefangenen auf jeder Seite. Auch der Kreml hat die dreitägige Waffenruhe am Abend bestätigt.
1: In der Pflegeversicherung droht nach Worten von Bundesgesundheitsministerin Warken in den kommenden 2 Jahren eine Finanzlücke von mehr als 22,5 Milliarden Euro. In der Rheinischen Post betonte die CDU-Politikerin, dass hat das Anwachsen des Defizits nicht nur demografische Gründe habe. Heutzutage würden auch Menschen als pflegebedürftig eingestuft, an die man früher gar nicht gedacht hatte, beispielsweise Kinder und Jugendliche mit ADHS. Das lasse die Ausgaben der Pflegeversicherung weiter steigen. Verdi-Chef Wernicke hat der Bundesregierung einen Angriff auf den Sozialstaat vorgeworfen. In einem Interview mit der Süddeutschen Zeitung kritisierte er geplante Einschnitte bei Arbeitnehmerrechten, Lohnfortzahlung und Krankheitsfall sowie Pflege und Rente. Teile der Koalition glaubten, dass eine wirtschaftliche Erholung nur durch Sozialabbau möglich sei. Das bezeichnete Wernicke als Irrweg. In der Fußball-Bundesliga hat Borussia Dortmund zum Auftakt des vorletzten Spieltages Eintracht Frankfurt geschlagen. Durch den 3:2-Erfolg steht der BVB bereits als Vizemeister fest. Aus der Sportredaktion Jan Möller.
3: Schon nach 2 Minuten ging Frankfurt durch Uhsun in Führung, doch Guirassy und Schlotterbeck drehten kurz vor der Pause das Spiel für den BVB. Inacio erhöhte nach 70 Minuten sogar auf 3:1, Burkhardt gelang nur noch der Anschlusstreffer für die Eintracht. Das war's, 3:2, Frankfurt droht eine Saison ohne Europapokal und Dortmund feiert am Ende nochmal den eingewechselten Niklas Süle, der seine letzten Minuten im Profifußball bestritt. In der zweiten Liga hat Paderborn nur 2:2 gegen Karlsruhe gespielt, ein Dämpfer im Aufstiegsrennen. Und Bielefeld muss nach einer 0:2 Niederlage in Kaiserslautern weiter um den Klassenerhalt bangen.
1: Das waren die Nachrichten. Das Wetter in Deutschland. Fast überall trocken, gebietsweise Nebel bei 8 bis 1 Grad. Tagsüber zeitweise heiter, im Norden mehr Wolken, im Bergland einzelne Schauer bei 14 Grad auf den Ostseeinseln und bis 25 Grad im Mittelgebirge. Am Sonntag freundlich bis 27 Grad. Es ist 0:03 Uhr.
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1: Um 1 Uhr mit Ronald Lessig. US-Präsident Trump hat eine dreitägige Waffenruhe zwischen der Ukraine und Russland verkündet. Sie hat offiziell um Mitternacht Ortszeit begonnen und soll bis einschließlich Montag dauern. Aus der Nachrichtenredaktion Amir Brecht.
2: Wie Trump auf seiner Online-Plattform mitteilte, sollen alle Kampfhandlungen in dem Zeitraum eingestellt werden. Der US-Präsident erklärte, die Initiative sei von ihm angestoßen worden. Er hoffe, dies sei der Anfang vom Ende eines sehr langen, tödlichen und hart geführten Krieges. Der ukrainische Präsident Zelensky hat die Einigung bestätigt. Er teilte außerdem auf Telegram mit, dass es einen weiteren Gefangenenaustausch geben soll, und zwar von 1000 Gefangenen auf jeder Seite. Auch der Kreml hat die dreitägige Waffenruhe am Abend bestätigt.
1: In der Pflegeversicherung droht nach den Worten von Bundesgesundheitsministerin Warken in den kommenden 2 Jahren eine Finanzlücke von mehr als 22,5 Milliarden Euro. In der Rheinischen Post betonte die CDU-Politikerin, dass das Anwachsen des Defizits nicht nur demografische Gründe habe. Heutzutage würden auch Menschen als pflegebedürftig eingestuft, an die man früher gar nicht gedacht hatte, beispielsweise Kinder und Jugendliche mit ADHS. Bundesentwicklungsministerin Ala Bali Radovan mahnt einen anderen Ton im Umgang mit syrischen Flüchtlingen in Deutschland an. Es ärgere sie, wenn gesagt werde, die Menschen aus Syrien müssten sich endlich am Wiederaufbau ihres Landes beteiligen, sagte die SPD-Politikerin der Rheinischen Post. Sie täten dies längst. Als Beispiel verwies Ala Bali Radovan auf die Plattform Neuanfang für Syrien. Dort geht es um Klinikpartnerschaften mit syrischen Ärzten aus Deutschland. In der Fußball-Bundesliga hat Borussia Dortmund zum Auftakt des vorletzten Spieltages Eintracht Frankfurt geschlagen. Durch den 3:2-Erfolg steht der BVB bereits als Vizemeister fest. Aus der Sportredaktion Jan Möller.
3: Schon nach 2 Minuten ging Frankfurt durch Uzun in Führung, doch Gerassi und Schlotterbeck drehten kurz vor der Pause das Spiel für den BVB. Inacio erhöhte nach 70 Minuten sogar auf 3:1, Burkhardt gelang nur noch der Anschlusstreffer für die Eintracht. Das war's, 3:2, Frankfurt droht eine Saison ohne Europapokal und Dortmund feiert am Ende nochmal den eingewechselten Niklas Süle, der seine letzten Minuten im Profifußball bestritt. In der zweiten Liga hat Paderborn nur 2:2 gegen Karlsruhe gespielt, ein Dämpfer im Aufstiegsrennen. Und Bielefeld muss nach einer 0:2 Niederlage in Kaiserslautern weiter um den Klassenerhalt bangen.
1: Das waren die Nachrichten. Das Wetter in Deutschland. Fast überall trocken, gebietsweise Nebel bei 8 bis 1 Grad. Tagsüber zeitweise heiter, im Norden mehr Wolken, im Bergland einzelne Schauer. Bei 14 Grad auf den Ostseeinseln und 25 Grad im Mittelgebirge. Am Sonntag freundlich. Die Zeit, es ist 1:03 Uhr.
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1: Um 2 Uhr mit Ronald Lessig. US-Präsident Trump hat eine dreitägige Waffenruhe zwischen der Ukraine und Russland verkündet. Kiew und Moskau bestätigten, dass die Kampfhandlungen heute und in den kommenden beiden Tagen eingestellt werden. Aus Washington Samuel Jakisch.
2: Zusätzlich sollen jeweils 1.000 Gefangene zwischen beiden Seiten ausgetauscht werden, so der US-Präsident weiter. Die Initiative für diese Geste gehe auf ihn selbst zurück, so Trump. Angaben zur Überwachung der Feuerpause oder Konsequenzen bei möglichen Verstößen machte das Weiße Haus nicht. In der Vergangenheit hatten sich vergleichbare Zusagen im Ukraine-Konflikt häufig als brüchig erwiesen. Auch über konkrete Verhandlungen zu den eigentlichen Streitfragen seit der Invasion Russlands in die Ukraine machte Donald Trump keine Angaben.
1: In der Pflegeversicherung droht nach Worten von Bundesgesundheitsministerin Warken in den kommenden 2 Jahren eine Finanzlücke von mehr als 22,5 Milliarden Euro. In der Rheinischen Post betonte die CDU-Politikerin, das Anwachsen des Defizits habe nicht nur demografische Gründe. Heutzutage würden auch Menschen als pflegebedürftig eingestuft, an die man früher gar nicht gedacht habe. Beispielsweise Kinder und Jugendliche mit ADHS. Das lasse die Ausgaben der Pflegeversicherung weiter steigen. Bei den Kommunalwahlen in England hat die Labour-Partei von Premier Starmer eine massive Niederlage erlitten und mehr als 1.000 Sitze verloren. Auch bei der Wahl zum walisischen Regionalparlament landeten die Sozialdemokraten nur auf Platz 3. Das Ergebnis gilt als historisch. Aus London, Franziska Hoppen.
3: Für die Chefin der walisischen Labour-Partei und Regierungschefin von Wales, Eleanor Morgan, war es ein bitteres Ende. Sie kündigt ihren Rücktritt als Parteivorsitzende an. Die Labour-Regierung brauche auch national einen Kurswechsel, so Morgan. Trotz der klaren Verluste lehnte Regierungschef Keir Starmer einen Rücktritt ab. Er wolle das Land nicht ins Chaos stürzen und in den kommenden Tagen Schritte aufzeigen, um den von Labour versprochenen Wandel herbeizuführen.
1: In der Fußball-Bundesliga hat sich Borussia Dortmund am Abend die Vizemeisterschaft gesichert. Die Mannschaft gewann gegen Eintracht Frankfurt mit 3:2 und liegt damit uneinholbar vor Leipzig auf Platz 2. Als Meister steht bereits der FC Bayern fest. In der zweiten Liga konnte sich Kaiserslautern mit 2:0 gegen Bielefeld durchsetzen. Paderborn und Karlsruhe trennten sich 2:2. Das waren die Nachrichten. Das Wetter in Deutschland. Fast überall trocken, gebietsweise Nebel bei 8 bis 1 Grad. Tagsüber zeitweise heiter, im Norden Meerwolken. Im Bergland einzelne Schauer bei 14 Grad auf den Ostseeinseln und 25 Grad im Mittelgebirge. Am Sonntag oft freundlich, im Norden einzelne Schauer, 14 bis 27 Grad. Es ist 2:03 Uhr.
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